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3: Ich bin Joshua Heise. Ab heute heißt die Unterstützung für Langzeitarbeitslose nicht mehr Bürgergeld, sondern Grundsicherung. Und das heißt, es treten deutlich schärfere Regeln für die Bezieher in Kraft. Uli Reitinger berichtet.
4: Wer zumutbare Arbeit ablehnt, Fördermaßnahmen abbricht oder wiederholt Termine beim Jobcenter versäumt, muss mit drastischen Leistungskürzungen rechnen bis hin zur kompletten Einstellung aller Zahlungen. Außerdem muss ab jetzt jeder, der mehr als 15.000 Euro Vermögen angespart hat, dieses Geld zum Leben nutzen. Bislang galt im ersten Jahr eine Grenze von 40.000 Euro.
3: Die Verbraucherpreise in Sachsen sind im Juni nicht mehr so stark gestiegen. Das zeigen neue Zahlen des Statistischen Landesamtes in Kamenz. Die Jahresteuerung lag bei 2,3%. Im Vergleich zum Mai sanken die Preise in fast allen Branchen. Der Sprit um mehr als 6%, auch wegen des Tankrabatts. Billiger wurden auch Bekleidung, Heizöl oder Flüssiggas. Vor dem Koalitionsausschuss appellieren die beiden großen Kirchen an die Bundesregierung, Entwicklungshilfen nicht zu kürzen. Wer heute beim Wohle der Menschen spare, zahle morgen für Krisen, Konflikte und Instabilität, heißt es in einem Schreiben, das dem Redaktionsnetzwerk Deutschland vorliegt. Lagen die Ausgaben für Entwicklungshilfe 2022 noch bei 13,8 Milliarden Euro, sollen ab nächstem Jahr nur noch 9,5 Milliarden Euro zur Verfügung stehen. Bei uns ist die Hitzewelle erstmal vorbei. Jetzt rollt sie auf die Nordostküste Nordamerikas zu, auch auf New York. Dafür richtet die Metropole Abkühlräume und Sprühventilatoren ein. Bürgermeister Mamdani sprach vom möglicherweise zweitheißesten Tag in der Geschichte von New York und warnte vor der lebensbedrohlichen Hitze. Am Wochenende feiern die USA ihren 250. Unabhängigkeitstag. Es sollte das Comeback des Jahres werden. Jetzt ist Tennislegende Serena Williams schon in der ersten Runde von Wimbledon ausgeschieden. Die 44-Jährige verlor in ihrem ersten Einzelauftritt seit knapp 4 Jahren gegen die Australierin Maya Joint in 3 Sätzen. Im Doppel tritt Williams noch mit ihrer Schwester Venus an.
0: Das Radio Lausitz Wetter.
5: Mit Wolken und Regen starten wir in den Mittwoch. Es kann noch mal zum Teil kräftige Gewitter geben. Am Nachmittag lockert es dann auch mal auf. Temperaturen 19 bis 23 Grad. Donnerstag und Freitag dann ruhiger und nur noch wenige Schauer und dann auch mit mehr Sonne. Und Temperaturen bis 28 Grad am Donnerstag.
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6: Ich bin Joshua Heise. Alles neu macht der Juli, auch bei Online-Bestellungen. Ab heute fällt die Zollausnahmeregelung für Pakete unter einem Wert von 150 Euro weg. Pro Warengruppe in der Sendung werden jetzt pauschal 3 Euro berechnet. Ein Beispiel, ich bestelle 3 T-Shirts und ein Kinderspielzeug. Dafür muss ich Einfuhrgebühren von 6 Euro zahlen. Mit der Regelneuerung will die EU Billiganbieter wie Shein oder Temu zurückdrängen. Die Verbraucherpreise in Sachsen sind im Juni nicht mehr so stark gestiegen. Das zeigen neue Zahlen des Statistischen Landesamtes in Kamenz. Die Jahresteuerung lag bei 2,3%. Im Vergleich zum Mai sanken die Preise in fast allen Branchen. Der Sprit um mehr als 6%, auch wegen des Tankrabatts. Billiger wurden auch Bekleidung, Heizöl oder Flüssiggas. Rente, Steuern, Gesundheit, Pflege. Die Bundesregierung will diese Woche das große Reformpaket festziehen. Dazu gibt es allerdings noch einige Streitthemen, die heute im Koalitionsausschuss Thema werden. Tanja Wagner berichtet.
7: Bei der Rente ist sich Schwarz-Rot weitgehend einig. Die Vorschläge der Rentenkommission sollen vollumfänglich umgesetzt werden. Und bei der Gesundheitsreform sollen die ersten Gesetze schon bis Jahresende fix sein. Streit gibt es dagegen noch bei den Themen Steuern und Arbeitszeit. Die SPD will kleinere Einkommen entlasten und dafür Gutverdiener ab 100.000 Euro und Erben stärker zur Kasse bitten, was die Union in der vorgeschlagenen Form ablehnt.
6: Alle 6 Monate wechselt der EU-Ratsvorsitz, so auch heute. Mit dem 1. Juli hat Irland den Posten von Zypern übernommen. Das Land mit dem Ratsvorsitz ist verhandlungsführend bei zahlreichen Ministertreffen, so auch bei den anstehenden Gesprächen über den EU-Haushalt 2028 bis 2034. Weitere brisante Themen sind der Kinderschutz im Netz sowie die Reform des EU-Emissionshandelssystems. Die Entscheidung, das WM-Tor von Jonathan Tah zurückzunehmen, war laut FIFA-Chefschiri Pierluigi Collina legitim. In einer Mitteilung schreibt er, Schiedsrichter seien angewiesen worden, besonders auf Situationen zu achten, in denen Angreifer, Gegenspieler oder Torhüter gezielt behindern. Genau das habe der deutsche Nationalspieler Waldemar Anton bei Paraguays Torwart getan. Durch die Aberkennung flog Deutschland letztendlich aus dem 16. Finale.
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8: Mit Wolken und Regen starten wir in den Mittwoch. Es kann noch mal zum Teil kräftige Gewitter geben. Am Nachmittag lockert es dann auch mal auf. Temperaturen 19 bis 23 Grad. Donnerstag und Freitag dann ruhiger und nur noch wenige Schauer und dann auch mit mehr Sonne. Und Temperaturen bis 28 Grad am Donnerstag.
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0: der Mein Elster Plus App anmelden. Dann schickt das Finanzamt eine fertige Steuererklärung für das Jahr 2025 mit den Daten, die der Behörde bereits vorliegen. Wenn einem das alles so passt, reicht ein Klick, um die Steuererklärung einzureichen. Man kann sie bei Bedarf aber auch noch anpassen.
1: Die Verbraucherpreise in Sachsen sind im Juni nicht mehr so stark gestiegen. Das zeigen neue Zahlen des Statistischen Landesamtes in Kamenz. Die Jahresteuerung lag bei 2,3%. Im Vergleich zum Mai sanken die Preise in fast allen Branchen. Der Sprit um mehr als 6%, auch wegen des Tankrabatts. Billiger wurden auch Bekleidung, Heizöl oder Flüssiggas. Um Mitternacht ist der Tankrabatt ausgelaufen und das sorgt in der Opposition für Unmut. Die Regierung lasse Millionen Menschen sowie kleine und mittlere Unternehmen im Regen stehen, kritisierte linken Fraktionsvorsitzende Reicheneck bei T-Online. Der Grünen-Politiker Al-Wazir fügte hinzu, dass der Tankrabatt schon vor 4 Jahren nicht klug gewesen sei und schlug eine Senkung der Stromsteuer für alle vor. Die EU hat das Zollversprechen an US-Präsident Trump umgesetzt und erhebt ab sofort keine Zölle mehr auf Industriegüter und Hummer aus den USA. Für bestimmte andere Produkte gelten zudem günstigere Importgebühren oder Kontingentregeln. Im Gegenzug wird auf EU-Waren in den USA ein Pauschalzollsatz von 15% erhoben. Sollte Trump dagegen verstoßen, soll die Änderung ausgesetzt werden. US-Präsident Trump hat vor den Zwischenwahlen im November einen Parteitag der Republikaner angekündigt, und zwar für den 9. und 10. September in Dallas, Texas. Aktuell haben die Republikaner in beiden Kongresskammern eine knappe Mehrheit. Sollten die Demokraten mindestens eine Kammer zurückholen, könnte Trump nicht mehr so leicht durchregieren.
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3: Ja, dann erstmal einen wunderschönen guten Morgen und willkommen im neuen Monat. Heute Mittwoch, der 1. Juli. Und das Wetter, naja, es ist jetzt so ähnlich wie gestern, würde ich sagen. Ein bisschen drückend, immer noch ziemlich warm, ziemlich schwül, aber es hat sich ein bisschen zumindest abgekühlt.
4: Ein bisschen abgekühlt und heute soll es sogar noch ein bisschen runterrutschen. Mhm. Heute liegen die Tageshöchstwerte so bei 23, 24 Grad, so relativ wechselhaft. Ja, wie gerade schon gesagt, auch immer mal Regen. Morgen, der Donnerstag, wird dann tagsüber wieder ziemlich schön. Da steigen dann auch gleich die Temperaturen wieder ein Stück. Da kommt dann am Abend wieder Regen reingezogen. Freitag sieht es im Moment so aus, als sollte es recht freundlich werden. Sonne, Wolken, Temperaturen bis zu 24 Grad, also bisschen hat sich's abgekühlt, aber es bleibt sommerlich.
3: Sehr da. Dann gucken wir nochmal auf die Straßen. Und
4: gibt es eine Meldung von der A17 Dresden Richtung Prag zwischen Baratal und Bad Gottleuba. Da laufen Bergungsarbeiten. Die rechte Spur ist gesperrt. Ansonsten ist es aber soweit noch recht entspannt. Wenn Sie dem widersprechen wollen, vielleicht hängt es doch schon irgendwo, dann rufen Sie gerne durch. 03x800 und die 4 ist die Nummer.
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3: Aufstehen!
5: Sie machen Witze.
3: Nö.
4: Ja, ist wirklich so.
3: Und wer jetzt schon wach ist, der hat mehr vom Tag.
4: Ja, der frühe Vogel fängt den Morgen.
3: So
4: Sie wissen doch, Morgenstund hat Gold im Mund.
3: Ach, es ist noch sehr frühe Morgenstund. 7:05, dann einen schönen Mittwoch.
4: Guten Start.
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0: 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Gedanken zum Tag mit Maxi Konan.
1: Wie riecht eigentlich Segen? Was denken Sie? Nach muffigen Kirchenräumen? Nach Weihrauch? Oder doch ganz anders? Ich kam neulich während eines Gottesdienstes in den Genuss eines persönlichen Segens. Als ich dran bin, kann ich schon das Rosenöl riechen, das die segnende Person in einer kleinen Schale in der Hand hält. Als mir der Segen zugesprochen wird, wird mir zeitgleich mit dem Rosenöl ein Kreuz auf die Stirn gezeichnet. Jetzt riecht es noch intensiver und ich spüre das warme Öl auf meiner Stirn. Auch noch Minuten später, als ich schon wieder in der Kirchenbank sitze. Andere sehe ich es direkt abwischen, aber ich genieße die Wärme und den Geruch nach Rosen. In der Bibel ist Öl ein Zeichen des Segens. Menschen wurden damit gesalbt, um ihnen Gottes Schutz zuzusprechen. Dazu gehörten Könige oder Priester. Aber auch Jesus wurde gesalbt, ein Ausdruck hoher Wertschätzung. Manchmal tragen wir mehr mit uns herum, als wir anderen zeigen. Sorgen, Fragen, Sehnsüchte, da kann so ein persönlicher Segen Wunder wirken. Denn Gott sagt, du bist gemeint, ich sehe dich.
0: Gedanken zum Tag, ein Service der Evangelischen Kirche in Sachsen.

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1: Mit Michael Daub, guten Morgen. Neue Rettungswache im Kreis Bautzen. Mit dem Stützpunkt an der B156 in Stier verbessert sich die Notfallversorgung, vor allem im Raum Groß-Dubrau, Radibor und Malschwitz. Ein Tunesier soll mit einem Komplizen ein hochbetagtes Ehepaar in Radeberg ausgeraubt haben. Dem 23-Jährigen wird heute am Landgericht in Bautzen der Prozess gemacht. Hoyerswerda dreht dem Zuse Computermuseum den Geldhahn zu. Der Stadtrat beschloss am Abend die Streichung des jährlichen Zuschusses von 25.000 Euro. Doch möglicherweise kommt Rettung. Bonbon für Fußballfans in Bautzen. Budissa spielt am kommenden Freitag gegen Dynamo Dresden. Schon mehr als 3.000 Eintrittskarten für die Partie im Stadion Müllerwiese wurden verkauft, teilte der Verein mit. Und alles neu macht der Juli auch bei Online-Bestellungen. Ab heute fällt die Zollausnahmeregelung für Pakete unter einem Wert von 150 Euro weg. Pro Warengruppe in der Sendung werden jetzt pauschal 3 Euro berechnet.
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3: Einen wunderschönen guten Morgen, schönen Mittwoch. Ich finde, so ein bisschen klappt schon, wenn man durchlüften will. Aber da ist auf jeden Fall im wahrsten Sinne des Wortes noch Luft nach oben. So 22, 23 Grad heute die Höchstwerte. Dazu kann es im Laufe des Tages auch heute wieder kräftige Schauer oder Gewitter geben. Und morgen der Tag. Der wird dann schön sonnig werden, gegen Abend dann erst wieder ein paar Tropfen möglich. Und morgen geht's mit den Temperaturen schon wieder kräftig nach oben. 27, 28 Grad die Höchstwerte für den morgigen Donnerstag. Und gucken wir noch auf die Straßen. Da sieht's total entspannt aus gerade. Ist uns nicht weiter gemeldet worden. Aber Sie können das gerne tun. 03 mal 800 und die 4 kostet Sie nix.
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8: Heute ist der 1. Juli.
9: Sagen Sie bitte,
10: was gibt's Neues?
6: Naja, das ist vielleicht, ja, Mittwoch ist, ne, oder 6:56. Und ansonsten wünschen wir Ihnen jetzt erstmal einen schönen neuen Tag. Guten Morgen.
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0: Es ist 5:30. Wunderschönen guten Morgen. Herzlich willkommen im neuen Monat, 1. Juli. Und ja, mal abgesehen davon, dass heute der Tankrabatt wieder wegfällt, hat unser Lehrerkind Christine mal ein paar Fakten zusammengetragen, was ab heute alles neu ist. Erzähl mal.
1: Es gibt einige Neuerungen ab Juli. Ein paar fassen wir jetzt mal zusammen. Wenn wir zum Beispiel zu schnell gefahren sind, dann müssen wir jetzt noch länger Daumen drücken. Ab heute gelten nämlich 6 statt bislang 3 Monate Verjährungsfrist. Damit haben die Behörden künftig gleich mal doppelt so viel Zeit für Bußgeldbescheide. Ab heute gibt's mehr Geld für unsere Senioren. Die gesetzlichen Renten steigen um 4,24%. Die Mindestlöhne in der Altenpflege werden auch erhöht. Pflegehilfskräfte müssen jetzt mindestens 16,52 € pro Stunde erhalten. Pflegefachkräfte mindestens 21,03 €. Ab Juli müssen auch Kioske oder Tankstellen ausgediente E-Zigaretten zurücknehmen. Die Rückgabe ist auch nicht an einen Neukauf gekoppelt. Und ab heute, das ist auch ganz spannend, gibt es die Steuererklärung mit einem Klick quasi. Zumindest für die erste Anwendergruppe erstmal, also ledige kinderlose Arbeitnehmerinnen und Arbeitnehmer sowie Rentner und Pensionäre. Über die Elster-App gibt es vom Finanzamt eine vorgefertigte Steuererklärung mit Daten aus dem letzten Jahr und einer Vorschau auf den Steuerbescheid. Wenn sich nichts geändert hat und ich sage, okay, das ist wieder so, dann muss ich nur bestätigen und fertig. Eine Anpassung ist aber natürlich auch möglich.
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0: 6 Minuten nach 5:30.
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3: Guten Morgen. Oh, die Temperaturen, die gehen so auf 22, 23 Grad rauf heute. Dazu kann es allerdings im Laufe des Tages auch immer mal ein Schauer oder Gewitter geben. Also es bleibt weiterhin wechselhaft. Und auf den Straßen, da ist momentan nicht wechselhaft. Da sieht es sehr ruhig aus noch gerade. Ich wünsche eine gute Fahrt und einen schönen Mittwoch.
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0: Ja, und jetzt ist gleich 5:45. Einen schönen guten Morgen.
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0: Ja, das ging schnell. Also nicht nur das Aus für die deutsche Mannschaft grundsätzlich, sondern auch die Abreise. Ja, die Spieler, die haben das Quartier verlassen, das WM-Quartier. Und jetzt beginnt die Aufarbeitung beim DFB. Über allem steht natürlich die Frage nach der Zukunft von Bundestrainer Julian Nagelsmann. Jens, wie ist da der Stand der Dinge?
3: Ja, die Luft wird dünner. DFB-Präsident Bernd Neuendorf hat sich klar positioniert. Das Abschneiden genüge nicht den Ansprüchen. Ein Weiter-so werde es nicht geben. Man könne nicht zur Tagesordnung übergehen. Die Entscheidung über die Zukunft von Julian Nagelsmann soll in Ruhe nach der Rückkehr in Deutschland fallen. Aber die Richtung ist kaum zu überhören.
4: Wir müssen darüber sprechen, was die Gründe waren für dieses erneute frühe Ausscheiden bei einer Fußball-Weltmeisterschaft, das uns alle zutiefst bewegt.
3: Nagelsmann selbst will weitermachen. Klar, wenn der von sich aus hinschmeißt, verzichtet er auf mehrere Millionen Abfindung. Er weiß aber auch, dass er gerade kaum Rückendeckung hat.
5: Ja, ich glaube, wenn man jetzt heute eine Umfrage macht, dann habe ich die wahrscheinlich nicht. Aber auch da muss ich kein Hellseher sein. Am Ende geht es im Fußball in beide Richtungen sehr schnell. Du musst halt mehr Spiele gewinnen, als du verlierst. Dann ist die Unterstützung schnell wieder da. Und wenn nicht, dann nicht.
3: Das letzte gute Länderspiel der deutschen Nationalmannschaft ist lang her. März 2025 gegen Italien. Seitdem ging es so weit bergab, dass eine deutsche Nationalmannschaft nicht mehr in der Lage ist, Paraguay zu schlagen. Deshalb wird über einen möglichen Nachfolger sehr offensiv diskutiert. Jürgen Klopp ist in aller Munde und wäre geradezu prädestiniert für den Job.
0: Ja, danke schön, Jens Umreiz. Und wie es besser geht, das haben die Franzosen gestern Abend wieder gezeigt. Ja, und zwar mit einem tollen Offensivfußballspiel gestern vom Allerfeinsten. 3-0 gewonnen gegen Schweden. Und Frankreich spielt ja dann am Samstag gegen Paraguay und hätte ja eigentlich dann auf Deutschland treffen sollen, wenn alles besser gelaufen wäre. Naja, gucken wir mal. Jetzt ist es 5:45. Einen schönen guten Morgen.
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0: 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Es ist 10 vor 6. 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
2: Mit Michael Daub. Guten Morgen. In Stier bei Bautzen ist eine neue Rettungswache in Betrieb gegangen. Damit verbessert sich die Notfallversorgung vor allem im Raum Groß-Dubrau, Radibor und Malschwitz.
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2: Mit Michael Daub. Guten Morgen. In Stier bei Bautzen ist eine neue Rettungswache in Betrieb gegangen. Damit verbessert sich die Notfallversorgung.

0: Hardy Klausch.
1: Wer schon mal beim Rettungseinsatz dabei war, jede Minute ist da unendlich lang und wenn das sich dann deutlich verkürzt, dann ist das für die geretteten Leben und für den abgewendeten Schaden bei uns in der Region natürlich ein riesengroßer Gewinn.
0: Rund 1,9 Millionen Euro wurden in die neue Rettungswache investiert. Weitere Standorte sollen 2027 in Crostwitz und 2028 am südlichen Stadtrand von Hoyerswerda folgen. Ein Tunesier soll mit einem Komplizen ein hochbetagtes Ehepaar in Radeberg ausgeraubt haben. Dem 23-Jährigen wird heute am Landgericht in Bautzen der Prozess gemacht. Er sitzt in Untersuchungshaft und hat sich bislang nicht zu den Vorwürfen geäußert. In dem Haus schliefen die beiden Bewohner. Sein Komplize soll sie mit einer Pistole bedroht haben. Laut den Ermittlungen erbeuteten sie Schmuck, Elektronik und Bargeld. Es ist ein Bonbon für Fußballfans in Bautzen. Budissa spielt am kommenden Freitag gegen Dynamo Dresden. Schon mehr als 3000 Eintrittskarten für die Partie im Stadion Müllerwiese wurden verkauft, teilte der Verein mit. Das Testspiel wird um 18.30 Uhr angepfiffen. Alles neu macht der Juli auch bei Online-Bestellungen. Ab heute fällt die Zollausnahmeregelung für Pakete unter einem Wert von 150 Euro weg. Pro Warengruppe in der Sendung werden jetzt pauschal 3 Euro berechnet. Ein Beispiel, ich bestelle 3 T-Shirts und ein Kinderspielzeug. Dafür muss ich Einfuhrgebühren von 6 Euro zahlen. Mit der Regelneuerung will die EU Billiganbieter wie Shein oder Temu zurückdrängen. Alle 6 Monate wechselt der EU-Ratsvorsitz, so auch heute. Mit dem 1. Juli hat Irland den Posten von Zypern übernommen. Das Land mit dem Ratsvorsitz ist verhandlungsführend bei vielen Ministertreffen und auch bei anstehenden Gesprächen über den EU-Haushalt. Weitere brisante Themen sind der Kinderschutz im Netz sowie die Reform des EU-Emissionshandelssystems.
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3: Einen wunderschönen guten Morgen. Am 1. Juli 1855 wurden die ersten Litfaßsäulen in Berlin aufgestellt. Die gibt es ja nun auch bei uns in der Lausitz. Und ja, die könnten ein bisschen nass werden heute. Die Höchstwerte liegen so zwischen 22 und 23 Grad. Und eine Schauer- und Gewitterwahrscheinlichkeit gibt es für den heutigen Tag wieder. Morgen der Tag, der sieht dann schon etwas besser aus. Da soll es tagsüber schön sonnig bleiben und gegen Abend sind dann ein paar Tropfen möglich. Die Temperaturen gehen morgen auch wieder ein ganzes Stück nach oben, 27, 28 Grad die Höchstwerte. Auf den Straßen haben wir noch nichts, aber Sie vielleicht, dann sagen Sie gerne Bescheid. 03 mal 800 und die 4 ist die Nummer. Gute Fahrt. Oh,
4: danke schön, Miri.
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0: kommt's. Gutes altes Stück.
1: Sag mal, hast du gerade meine Freundin angemacht?
2: Guten Morgen. Schönen Mittwoch. Es ist 6:06.
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0: 4 nach 6 jetzt.
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2: Da ging jetzt an der Stelle mal Grüße nach Neukirch in der Lausitz. Nach einem Jahr Pause kehrt das beliebte Volksfest in Neukirch-Lausitz endlich zurück. Wegen der Bauarbeiten rund ums Rittergut im letzten Jahr konnte das Fest ausnahmsweise mal nicht stattfinden. Umso größer ist nun die Vorfreude. Jetzt auf dieses Wochenende, ab Freitag wird losgefeiert. Der Festplatz verwandelt sich wieder in ein buntes Festgelände für Jung und Alt mit Rummel. Und Samstagabend gibt's die Radio Lausitz Partynacht.
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0: Band. So, es ist 6:11. Einen wunderschönen guten Morgen für Sie. Hier sind die Weltmeister der Herzen. Hier sind die Christine.
1: Guten Morgen.
0: Die Miri ist da.
1: Guten Morgen.
0: Der Tim.
2: Hallo.
0: Auch unser Yoshi ist da.
3: Guten Morgen.
0: Und ja, Sie auch. Bevor wir allerdings anfangen, möchte ich noch mal ganz kurz was erwähnen. Wir sind ja Privatradio. Ja, das heißt, wir kriegen keine Gebühren, nichts von niemandem. Ja, natürlich auch nicht Ihr Geld, um Gottes Willen. Ja, wir machen das alles ehrenamtlich. Allerdings.
1: Du sollst doch nicht schwindeln.
0: Nein, allerdings. Was eben, hier Kaffee und so, das kostet ja trotzdem Geld. Und das geht wirklich nur über die Reklame. Und Tim, du weißt es, was du bis Mittwochs nicht rein hast, das kriegst du die ganze Woche nicht mehr rein. Deswegen, wenn wir ganz kurz vielleicht noch, jetzt schnell.
2: Ja. Der gute Rösti Express.
0: Nein,
2: jetzt.
0: Ach so, nein.
2: Ach so, doch nicht.
0: Ja, nein.
2: Ach so, nur das. Ja, ja, ganz neutral. Okay. Jetzt nur ein Spot.
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0: Ja, und da sind wir schon wieder. Und nochmal einen schönen guten Morgen allerseits. Heute Mittwoch, der 1. Juli. Mensch, ein neuer Monat. Und so langsam neigt sich das auch mal schon wieder. Nein, das ist ja... Naja, die Tage, ich habe heute Morgen gemerkt, wirklich auf dem Weg hierher, es war so 3:45, um vier sowas, dass es langsam schon wieder dunkler ist als letzte Woche. Ja, man merkt es schon.
2: Ja. Ja.
0: Aber ich will jetzt nicht die Stimmung hier... Nee, nee.
1: Machst du aber.
0: Ist ja alles schon schlimm genug.
2: Also, auch der Herbst hat seine schöne Seite.
0: Ja, genau. Und man muss es sich doch einfach nur schönreden. Wir haben das ja gestern gesehen am Kanzler nach dem Ausscheiden der deutschen Mannschaft. Dieser herrliche Post. Was für ein Spiel. Ihr wart so toll.
1: Oh, weia.
0: Hat er sich wirklich blamiert. Aber so läuft eben das Spiel. Nicht nur im Sport. So, okay, wir kommen zur Kaffeefrage. Wie steht es denn da überhaupt?
1: Da, 32:35
0: oha,
1: für mich.
0: Oha, ja, ja, Miri, da sind wir auch kurz vorm Ausscheiden.
1: Naja, ich höre die Kröten schon quaken.
0: Naja. Okay, also Kaffeefrage für den Mittwoch, für den 1. Juli, Tim.
2: Ja, heute ist der Tag der Früchte. Welche der folgenden Früchte gibt es nicht? A, die viereckige Wassermelone. B, die Kokosnuss oder C, die Butterbirne.
1: Also wirklich.
0: So.
1: Ihr dürft ja zuerst, ihr legt ja hin.
0: Also
1: die Butterbirne gibt's.
0: Butterbirne gibt's.
1: Butterbirne gibt's. Ich wage zu sagen, entschuldige bitte, eine viereckige Wassermelone, aber so wahrscheinlich gibt's die auch. Was war das zweite?
2: Die Kokosnuss.
1: Na, die Kokosnuss gibt es natürlich nicht.
0: Kokosnuss.
1: Das ist natürlich wirklich
0: nass. Na doch, das ist eine nasse Kokosnuss.
1: Ach, Quatsch.
0: Natürlich. Ich glaube, die nennt man so, wenn die regelmäßig bewässert werden, dann sind das Kokosnasse.
1: Gut, der Joker ist raus.
0: Was war die viereckige Wassermelone? Ich glaube, dass irgendjemand auf die Idee gekommen sein könnte, viereckige Melonen zu züchten.
1: Sag ich doch.
0: Wollen wir das mal probieren?
1: Was?
0: Na, die viereckige Melone.
1: Na wieso, aber die gibt's ja.
0: Ach so.
1: Sag doch, was gibt's nicht?
2: Was gibt es nicht?
0: Ach, entschuldigt, es ist noch so früh. Was
1: und
0: gibt's
1: das
0: nicht?
1: Das ist die Kokosnuss.
0: Na gut, dann nehmen wir die Kokosnuss.
1: Ja.
0: Ja.
5: Die viereckige Wassermelone gibt's, glaube ich. Insofern würde ich diese Birne nehmen hier, diese. Was? Butterbirne?
0: Butter.
5: Die Butterbirne.
0: Butterbirne. Butter oder Butter?
2: Butter.
0: Butterbirne, genau.
1: Wenn das jetzt richtig ist, kriege ich eine Persönlichkeitskrise, ehrlich.
0: Ach komm.
5: Ja. Stimmt, die Birne.
0: Die Kokosnuss gibt's nicht.
2: Okay. Also, die viereckige Wassermelone, die gibt es tatsächlich.
1: Ja, was siehst du?
2: Ja. Kostet Stück 646 Euro.
1: Quatsch.
2: So.
1: Japan oder China war das, ne?
2: Wird so rangezüchtet, genau aus Japan.
1: Japan.
2: Ja, in Gefäße so rangezüchtet.
0: Ja, eine Macke.
1: Ja, die wachsen dort direkt in die Form.
0: 600 Euro.
1: Kannst du, glaube ich, auch mit Kürbissen machen.
2: Ja, okay. Und nicht geben tut es die Kokosnuss.
0: Ja!
1: Naja, ein kleiner Punkt wieder in die richtige Richtung.
0: Wir haben es geschafft, wir haben den Punkt. Okay. Also die gibt es nicht, aber die Butter... Die Butterbirne gibt es doch, ja.
3: Butterbirne aus China, genau, ist nach ihrem Aussehen benannt, so, weil sie wie so eine kleine Buddha-Statue aussieht.
0: Okay, alles klar.
5: Das heißt, eine Butter, ich dachte immer, ein Butter.
0: Ja, ich auch. Prima, das heißt,
1: jetzt mal Butter bei die Fische. Oder?
0: Punkt für uns und Christine macht jetzt mal Kaffee für alle. Und Ihnen allen erstmal einen guten Start am Mittwoch, 1. Juli, 6.16 Uhr, kurz nach 6:45 Uhr ist es jetzt.
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0: Fakten, was ab 12 Uhr mittags an den Tankstellen passiert, dann fällt ja die 17 Cent Steuerentlastung weg, also der sogenannte Tankrabatt, was davon abgesehen heute sonst noch wichtig ist und wichtig wird. Das erfahren Sie auch gleich bei uns in den Nachrichten.
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8: Michael Daub, guten Morgen. Die Seenlandbahn ist wieder am Start. Pünktlich zu Beginn der Sommerferien in Sachsen nimmt sie ihren Betrieb auf und fährt dann wieder jedes Wochenende von Dresden über Kamenz nach Senftenberg. Wegen des Verdachts der fahrlässigen Tötung muss sich heute ein Autofahrer in Bautzen vor Gericht verantworten. Er soll in Großhartau auf die B6 gefahren und mit einem Moped zusammengestoßen sein. Der Fahrer verstarb. Der Görlitzer OB Octavian Ursu hält Sprechstunde unter freiem Himmel. Er beantwortet heute ab 9 Uhr auf dem Marienplatz Fragen von Einwohnern. Die Verbraucherpreise in Sachsen sind im Juni nicht mehr so stark gestiegen. Die Jahresteuerung lag bei 2,3%. Im Vergleich zu Mai sanken die Preise in fast allen Branchen. Und ab heute kann man die Steuererklärung mit nur einem Klick erstellen. Die entsprechende App ist aber erst einmal nur für ledige und kinderlose Arbeitnehmer sowie für Rentner und Pensionäre nutzbar.
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9: Im Studio Jens Umbreit, schönen guten Morgen. Nach dem WM aus der deutschen Nationalmannschaft gegen Paraguay hat DFB-Präsident Bernd Neuendorf eine schonungslose Analyse angekündigt. Das Abschneiden bei der Weltmeisterschaft entspreche nicht den eigenen Ansprüchen, erklärte Neuendorf. Gemeinsam mit Bundestrainer Julian Nagelsmann und der sportlichen Leitung sollen in den kommenden Tagen die Gründe für das frühe Aus aufgearbeitet werden. Zur Zukunft von Nagelsmann äußerte sich der DFB-Präsident zunächst nicht. Eine Pressekonferenz des Bundestrainers gab es am Tag nach dem WM aus nicht. Mittlerweile ist die deutsche Nationalmannschaft aus ihrem Quartier in Winston-Salem in North Carolina abgereist. Tennisspieler Alexander Zverev ist mit Mühe in die zweite Runde beim Rasenturnier in Wimbledon eingezogen. Deutschlands Nummer 1 setzte sich nach fast 3 Stunden gegen den Belgier Alexander Blocks durch. Der 20-jährige Außenseiter verlangte Zverev dabei alles ab.
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11: Einen wunderschönen Mittwoch. Ja, ganz wichtig, die Daumen sind gedrückt für den Flohmarkt von der Oberschule Innenstadt Görlitz. Der läuft von 14 bis 18 Uhr und da sollte es natürlich trocken bleiben. Es gibt aber eine Schauer- und Gewitterwahrscheinlichkeit für den heutigen Tag. Die Temperaturen, die gehen so auf 21, 22 Grad rauf. Morgen der Tag, der bleibt dann weitestgehend trocken. Schön sonnig tagsüber. Gegen Abend sind dann ein paar Tropfen möglich. Temperaturen gehen ein Stück nach oben. Und Steffi hat uns was Wichtiges von den Straßen gemeldet. Und zwar A4 Richtung Dresden am Burgauer Berg in der Baustelle. Nicht die linke Fahrspur benutzen, ein defektes Auto. Hier staut sich schon. Danke dir, Steffi, fürs Melden.
0: Ja, danke schön, Miri.
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11: Ja, das ist soweit. Minions und Monsters. Normalerweise ist ja Donnerstag Kinotag, aber die Minions, die kommen heute schon ins Kino. Wir reden, passt ja auch so ein bisschen zu den Ferien, die quasi vor der Tür stehen bei uns in Sachsen. Reden wir gleich drüber, also über den Film. Und wir haben auch Freitickets. Also.
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0: wünschen. Ein funny Mittwoch. Es ist 6:58.
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0: Ja, wir sind ja eigentlich schon in der Sommerkinosaison, auch in der Open-Air-Kinosaison.
2: Ja.
0: Ja, aber da läuft ja garantiert jetzt über den Sommer auch, weil heute oder ab heute in den Kinos ein neuer Minions-Film.
2: Ja. Das ist nicht so deins, oder? Naja, also ist ab 6 Jahren freigegeben und passt ja auch so ein bisschen zu den Sommerferien. Komm, Minions und Monster, so heißt der neue Minions-Film. Und diesmal verschlägt es die kleinen gelben Chaoten ins Hollywood der 20er Jahre.
3: Buddy.
4: Oh, Humphrey.
3: Pignata. Carbonara. Lasagna.
2: Und neben ganz viel Romantik bei den kleinen Minions gibt's aber auch Probleme.
5: Ich beschwöre dich, oh alles Unterwerfende, Irene! Sie wird alles auf diesem Planeten zerstören!
6: No!
0: Oh oh. Also, wir müssen nebenbei auch noch die Welt retten. Die
2: ja, Minions. Natürlich. Minions und Monster in der deutschen Synchronfassung, unter anderem übrigens mit den Stimmen von Christoph Waltz und Bill und Tom Kaulitz, haben auch gesprochen. Und wir haben Minions-Tickets jetzt hier liegen.
0: Ja, no? Wenn ihr wollt und auf unsere Kosten ins Kino möchtet, ruft jetzt einfach an. Das geht kostenlos, nämlich unter der 0800 78 8000. Also ab heute der neue Minions-Film in den Kinos. 0800 78 8000.
2: Ja,
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0: 8 nach halb 7 jetzt.
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3: Naja, heute Morgen ist schon noch ein guter Moment, um nochmal ordentlich durchzulüften. Die Temperaturen gehen auf 22, 23 Grad rauf. Gibt auch eine Schauer- und Gewitterwahrscheinlichkeit für den heutigen Tag. Und auf den Straßen ist alles noch entspannt. Da ist uns noch nichts weiter gemeldet worden. Aber Sie können das gerne tun. Kostenlos natürlich 03 mal 800 und die 4 ist die Nummer.
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0: So, die Miri winkt. Wir haben noch eine Ergänzung, ja?
3: Genau, Juliane hat mich gerade angerufen und mir Reifenteile gemeldet auf der A4 Dresden Richtung Görlitz. An der Abfahrt Dresden-Neustadt in der Baustelle. Kurz danach steht auch der defekte LKW. Und der Carsten hat noch einen Pannentransporter gemeldet auf der A17. Prag in Richtung Dresden im Tunnel Dölschen auf der rechten Spur. Bitte schön vorsichtig fahren.
0: Ja, danke schön, Miri.

0: Einen, wie war wunderschön, guten Morgen, neuer Monat, neues Wetter und das Wetter bringt bei uns nicht irgendwer, das bringt bei uns der Wetterman und der heißt Michael Klein.
1: Hallo Michael. Hallo, morgen.
0: Bist du schon wach?
1: Ich bin mir noch nicht ganz...
0: Was ist los? Ja, neuer Monat, neues Wetter. Das war eigentlich schon die Steilvorlage. Das war, wenn es jetzt nicht so wehtun würde, das ist ja immer noch so ein bisschen der Phantomschmerz, ja, des Ausscheidens bei der Fußball-WM. Dann würde ich jetzt sagen, ich habe dir den Pass zugespielt. Neuer Monat, neues Wetter, aber du hast ihn, ja, wie so üblich, leider nicht bekommen.
1: Na, also, ich stand so doof in der Ecke irgendwie.
0: Ja. Sag mal, wie sieht's denn aus heute?
1: Ganz anders, wenn man sich überlegt, dass wir vor 3-4 Tagen noch die brüllende Hitze hatten. Hm? Heute ist es unangenehm von der anderen Seite. Erstens nicht besonders warm, 22, 23 Grad, aber das ist überhaupt nicht das Problem, sondern die kräftigen Schauer und Gewitter, die jetzt heute Vormittag vor allem durchziehen können. Mhm. Auch ja ein bisschen ungewöhnlich. Normalerweise bildet sich ja sowas eher zum Mittag hin. Aber gerade heute Vormittag kann es auch mal richtig kräftig unwetterartig sein. Das am ehesten so in der Südhälfte, also im Bergland, aber auch so über Dresden, teilweise hinterher in die Lausitz kann es auch reinziehen. Wobei dann eben Leipzig nicht unbedingt mit betroffen ist.
0: Na, jetzt aber im Moment schon, ne? Wenn wir jetzt so mal gucken, ja.
1: Genau, im Moment schon, aber so im Tagesverlauf eher seltener und vor allem eher so dann, ja, Zwickau, Chemnitz sind auch dann kräftig mit dabei. Aber du hast völlig recht, Leipzig kommt auch nochmal jetzt in den nächsten Stunden nochmal was reingezogen. Das wird dann mittags, nachmittags immer seltener werden und insgesamt nachmittags schwächt sich dann alles wieder deutlicher ab.
0: Und es wird ja dann auch wieder wärmer in den nächsten Tagen.
1: Genau, das auch wieder, wobei es so hin und her geht. Also morgen ist ein, ja, eigentlich Sommertag wie aus dem Bilderbuch, nämlich trockene Luft, angenehme Luft, viel Sonnenschein, wenig Wolken, 26 bis 28 Grad, sommerlich warm, davor aber eine frische Nacht, also alle Komponenten so, wie man sie gebrauchen kann. Am Freitag dann insgesamt verhaltenere Temperaturen, eher sowas bei 22, 23 Grad, mit mehr Wolken bleibt es aber meistens trocken und am Wochenende sind wir so bei was, ja, vielleicht 24, 25 Grad, das ist Sommerkurs, Sommerniveau, aber nicht hundertprozentig trocken.
0: Alles klar. Micha, dann machen wir jetzt erstmal ein Käffchen zum Wachwerden.
1: Ja, gerne.
0: Hören wir uns später nochmal, ja?
1: Die machen wir, bis dann.

0: Katy Perry. So, tolles Spiel gestern. So muss das aussehen, um in der Weltspitze mitzuspielen. Frankreich hat gezaubert bei der WM und wirklich allerfeinsten Offensivfußball geboten und nebenbei dann auch mal noch 3-0 gewonnen gegen Schweden. Was davon abgesehen heute sonst noch wichtig ist und wichtig wird, erfahren Sie auch gleich bei uns in den Nachrichten.
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7: Mit Michael Daub, guten Morgen. Hoyerswerda dreht dem Zuse Computermuseum den Geldhahn zu. Der Stadtrat beschloss am Abend die Streichung des jährlichen Zuschusses von 25.000 Euro. Außerdem hatte die Wohnungsgesellschaft schon vor einem Jahr beschlossen, ab 2.
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7: Mit Michael Daub, guten Morgen. Hoyerswerda dreht dem Zuse Computermuseum den Geldhahn zu. Der Stadtrat beschloss am Abend die Streichung des jährlichen Zuschusses von 25.000.

0: Es gibt offenbar einen Retter, einen Sponsor, der angeblich 250.000 Euro locker machen will, so wird gemunkelt. Näheres soll am Montag bekannt gegeben werden. Für die Stadtverwaltung ist dagegen das bisherige Finanzkonzept nicht mehr tragfähig. Auch sei die prognostizierte Besucherzahl nicht erreicht worden. Sie lag im vergangenen Jahr bei rund 10.300. Außerdem konnte, Zitat, die entscheidende Rolle des Museums als Tourismusfaktor nicht belegt werden.
1: Neue Rettungswache im Kreis Bautzen. Mit dem Stützpunkt an der B156 in Stier verbessert sich die Notfallversorgung, vor allem im Raum Groß-Dubrau, Radibur und Malschwitz. In die neue Rettungswache mit einer Halle für zwei Fahrzeuge und Sozialtrakt wurden rund 1,9 Millionen Euro investiert. Die Kosten übernehmen die Krankenkassen. Die Seenlandbahn ist wieder am Start. Pünktlich zu Beginn der Sommerferien in Sachsen nimmt sie ihren Betrieb auf und fährt dann wieder jedes Wochenende von Dresden über Kamenz nach Senftenberg. Die Züge für den Tagesausflug zum See starten immer samstags und sonntags um 9.42 Uhr am Bahnhof Dresden-Neustadt. Das Ziel Senftenberg erreicht die Bahn um 11.02 Uhr. Zurück nach Dresden geht's dann um kurz vor 5. Um Mitternacht ist der Tankrabatt ausgelaufen und das sorgt in der Opposition für Unmut. Die Regierung lasse Millionen Menschen sowie kleine und mittlere Unternehmen im Regen stehen, kritisierte Linken-Fraktionsvorsitzende Reichinek bei T-Online. Der Grünen-Politiker Al-Wazir fügte hinzu, dass der Tankrabatt schon vor 4 Jahren nicht klug gewesen sei und schlug eine Senkung der Stromsteuer für alle vor. Die EU hat das Zollversprechen an US-Präsident Trump umgesetzt und erhebt ab sofort keine Zölle mehr auf Industriegüter und Hummer aus den USA. Für bestimmte andere Produkte gelten zudem günstigere Importgebühren oder Kontingentregeln. Im Gegenzug wird auf EU-Waren in den USA ein Pauschalzollsatz von 15% erhoben. Sollte Trump dagegen verstoßen, soll die Änderung ausgesetzt werden.
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4: Einen schönen Mittwoch. Wechselhaftes Wetter bei uns in der Lausitz. 21 Grad heute die Höchstwerte. Schauer- und Gewitterwahrscheinlichkeit für den Tag gibt's auch. Und morgen der Tag. Der wird dann richtig schön. Tagsüber soll es viel Sonne geben. Gegen Abend sind dann wieder ein paar Tropfen möglich. Und die Höchstwerte liegen bei 25 Grad. Und auf den Straßen, da haben wir einen dicken Stau auf der A4. In Richtung Dresden am Burgauer Berg in der Baustelle ein defektes Auto auf der linken Spur. Hier momentan über eine Dreiviertelstunde Wartezeit. Ansonsten ist uns nichts weiter gemeldet worden. Keine Staus und Blitzer. Aber Sie haben vielleicht was? Dann gerne her damit. 03 mal 800 und die 4.
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6: Aufstehen!
7: Sie machen Witze.
8: Mensch, ist doch bald 7. 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
6: 6 Minuten noch. Wir sind in den letzten Tagen vor den Sommerferien und haben uns überlegt, wir haben Freitickets, Familientickets für den Freizeitpark Plon.
9: Da geht's mit uns hin. 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
9: Das war nur der Test. 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
10: Schon wieder.

0: Wir lassen trotzdem die Sonne scheinen. Auch wenn, warte mal, lass mal gucken, ja, es zieht gerade ein riesiges Regengebiet über Sachsen hinweg. Das wird dann, also im Osten ist es noch nicht so angekommen, aber naja, bisschen Regen ist ja auch mal schön.
1: Genau, die Natur braucht es auch wirklich
0: definitiv,
1: dringend.
0: Definitiv,
1: alles furztrocken.
0: Ja, okay. Also genießt den Sommerregen und dann wird es ja auch wieder schön. Und dann fangen ja auch bald die Ferien an. Am Wochenende sowieso wieder schönes Wetter, hat Micha Klein gesagt. Und dann ist es vielleicht mal wieder Zeit, im Freizeitpark Blohn zu gehen.
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0: Wir haben Familientickets und jetzt haben wir erstmal Diana in der Leitung. Guten Morgen.
3: Na, guten Morgen, ihr zwei.
0: Na, hallo, du eine.
1: So, aber Diana, so, Ferien, ist das für euch ein Thema? Was ist denn der Plan?
3: Ferien ist für uns ein Thema, na klar, auf jeden Fall. Aber wir haben noch nichts dieses Jahr gebucht, weil mein Mann voriges Jahr schwer erkrankt ist. Ah. Und deswegen sind wir halt einfach noch auf der Warteschlange. Aber ja, wir haben schon geplant, wegzufahren. Mal schauen.
0: Ja. Aber Blohn wäre erstmal eine Option für euch, ja?
3: Na, auf jeden Fall. Auf jeden Fall.
0: Blohn wäre eine Option. Das ist sehr schön. Oh, habt ihr Kinder auch, Jana?
3: Ja, wir haben zwei, eine Teenie-Tochter, also das heißt schon ein bisschen erwachsen, 25, ja, und ein Sohn, der ist 14.
0: Okay, alles klar.
3: Also der wird jetzt 14 im August. Ich habe mich jetzt, also noch 13, wird aber im August 14.
1: Ja, und der ist.
3: Und das wäre jetzt so ein bisschen der Plan, dann an dem Geburtstag vielleicht sogar Geburtstagsüberraschung.
1: Der steht bestimmt so auf Freizeitpark, das findet er bestimmt cool, ne?
3: Auf jeden Fall, dem fetzt das, ne?
0: So, genau. Mit neuer Achterbahn und so. Also das ist, glaube ich, ein großer Spaß. Und Jana, ich würde sagen, ihr bekommt das. Ihr bekommt die Familientickets und dann wünschen wir euch ganz viel Spaß.
3: Vielen, vielen lieben Dank und euch alles Gute und macht weiter so. Es ist einfach nur witzig, euch zuzuhören.
0: Ach, das ist schön, dass du das sagst. Grüß deinen Mann, gute Besserung und einen schönen Sommer für euch. Ja?
3: Danke.
0: Okay, tschüss, Jana. Bleib noch dran, bitte.
4: Ja? Mein schönstes Ferienerlebnis.
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0: Mensch, wie wir wieder mitdenken hier. Umbrella, das Regenschirmlied. Zum Regen, der gerade so gemütlich über Sachsen hinüberbringt. Oh, warte, die Miri meldet sich. Warte, Micha, bist du da, Micha?
1: Ich bin da.
0: Ja, das ist unser Chefmeteorologe Micha Klein. Aber vorher gibt's noch was von der Miri, was Dringendes.
2: Genau, der Roberto hat mich gerade angerufen. A4 Dresden Richtung Chemnitz, brenzlige Situation zwischen Berbersdorf und Hainichen, LKW mit Reifenplatzer.
0: Oha.
2: Und ein Auto, was direkt drüber gefahren ist.
0: Über den LKW?
2: Nein,
0: über die Reifenteile. Ja.
2: Die Reifenteile sind nämlich überall verteilt auf der Autobahn, also keine Polizei vor Ort. Das heißt, die Unfallstelle ist noch ungesichert. Bitte unbedingt vorsichtig fahren. A4 Dresden Richtung Chemnitz zwischen Berbersdorf und Hainichen, ein LKW mit Reifenplatzer und Reifenteile. Überall.
0: Dankeschön,
2: jetzt
0: Miri.
2: Könnt ihr weitermachen.
0: Männer. Wunderbar. Und Dankeschön auch an Roberto. Und damit nochmal wunderschönen guten Morgen an unseren Chefmeteorologen Micha Klein.
1: Dankeschön, guten Morgen. Hallo.
0: Oh, Mensch, ist ja, wenn das jetzt so losgeht.
1: Stress, oder?
0: Ja,
1: irre. Wenn du mit zwei Leuten gleichzeitig reden musst, ne? Wird
0: das
1: schwierig.
0: Überfordert mich. Das ist doch Mensch. Ja. Und wir müssen mal gucken, wir müssen es ja trotzdem irgendwie ein bisschen schön machen. Ist ja wichtig in diesen herausfordernden Zeiten, dass es mal was gibt, das für Heiterkeit sorgt. Da muss der Bundeskanzler natürlich mit gutem Beispiel vorangehen. Und er hat es mal wieder geschafft. Das halbe Land amüsiert sich heute über seinen Kommentar zum Ausscheiden der deutschen Mannschaft. Darf ich es nochmal wiederholen?
1: Ja,
0: er hat geschrieben, gepostet, was für ein Spiel mit eurem Einsatz und Teamgeist bei dieser WM habt ihr unser Land begeistert. Und jetzt lacht das Land und fragt sich, welches Spiel hat er eigentlich gesehen?
1: Und vor allem, warum hat er den Franzosen auf Deutsch geschrieben?
0: Ja, auch das ist eine berechtigte Frage. Naja, aber man muss es sich eben nur schön machen. Das ist ja eine ganz wichtige Regel in der Politik heutzutage. Einfach schön machen. Und die Dinge sind nicht das, was sie sind, sondern das, was du daraus machst.
1: So. Ja, oder wie man als Politiker immer sagt, nicht nur erstens, es kommt darauf an, zweitens, sondern ja, wir haben es einfach, im Grunde genommen, der Bürger hat es nicht kapiert.
0: Richtig, genau.
1: So, wir haben es nicht richtig kommuniziert. Richtig, eigentlich sind wir geile Typen.
0: Ja, genau. Wir haben es doch aber auf den Weg gebracht.
1: Ja. Wir haben einen Arbeitskreis gebildet.
0: So ist es.
1: Aber Entschuldigung, warum soll es in der Politik besser sein? Ist es ein Fußballverein oder bei der Eigentümerversammlung? Ist es doch überall.
0: Du sagst es.
1: Ja.
0: So, ich wollte noch mal auf die Heiterkeit hinaus. Micha, wenn der Regen durchgezogen ist, dann kriegen wir das auch wieder hin mit dem heiteren Himmel, oder? Sagt man das so? Heiterer Himmel?
1: Ja, schon. Ja, man sagt, es ist heiter bis wolkig, sonnig bis heiter. Und die Heiterkeit des Himmels, ja, die braucht noch ein bisschen, weil im Moment zieht erstmal dieses kräftige Regengebiet durch. In Thüringen sind auch schon ein paar Gewitter mit drin, auch südlich des Erzgebirges, vor allem heftige Gewitter in Tschechien, die erreichen uns erstmal nicht. Aber das von Thüringen zieht halt zu uns herein. Deswegen ist da noch ein bisschen was dabei. Ja, das breitet sich aus. Bald ist dann wirklich ganz Sachsen davon betroffen. Die kräftigsten Schauer und Gewitter sind vor allem dann heute, so wie es im Moment ausschaut, insbesondere in der Südhälfte immer mal wieder möglich. Es zieht sich so bis in den Nachmittag hinein, dann wird es von Westen her immer trockener, immer seltener werden, dass da nochmal ein Schauer hinterherzieht. Und dann kann auch so vielleicht noch ein Moment der Heiterkeit dabei sein, wenn der Himmel nämlich dann etwas auflockert, etwas aufheitert.
0: Okay, dann sehe ich nächste Hitzewelle im Anmarsch.
1: Ja, könnte passieren. Ist noch nicht so ganz klar, vor allem für uns hier in Sachsen noch nicht. Im Moment sieht es so aus, dass vor allem der Westen wieder die Hitze abbekommt. Und wir aber ja in der nächsten Woche eher so erstmal bei 22, 24 Grad vielleicht rumdümpeln. Auch mit ja ganz gut frischen Nächten, während der Westen dann schon wieder tropische Nächte und Temperaturen deutlich über 30 Grad hat. Und es sich einfach so aufsummiert in den Tagen. Also gar nicht mal die Rekordhitze wieder da ist, sondern es wieder tageweise sich so aufheizt. Muss man noch ein bisschen abwarten. Kann nämlich sein, dass es auch wieder zu uns rüberrutscht. Beim letzten Mal sah es ja vorher auch so aus, dass wir nichts davon groß abbekommen und dann hinterher wissen wir ja, wie sich's entwickelt hat. Erst einmal, der Weg dahin, der sieht etwas harmloser aus, vor allem morgen nach einem schönen Sommertag bei 26 bis 28 Grad. Viel Sonne, angenehme Luft, eine angenehme Nacht vorher, Freitag kühler mit dickeren Wolken und am Wochenende ist so von allem was dabei.
0: Okay, alles klar, am ersten Sommerferien, Wochenende. Und jetzt gibt's noch eins, das sorgt ja auch immer für Heiterkeit.
1: Auch ein Käffchen.
0: Ja, warte. 7.13 Uhr.

0: gleich 10 vor halb 8. Wunderschönen guten Morgen. Und heute mal gucken, was ab 12 Uhr mittags passiert an den Tankstellen. Ja, dann fällt die 17 Cent Steuerentlastung wieder weg, beziehungsweise kommt dann eben wieder oben drauf auf den Preis. Der sogenannte Tankrabatt ist ja gestern, also um Mitternacht dann offiziell wieder weggefallen. Mal gucken. Was sonst noch wichtig ist und wichtig wird, das erfahren Sie auch gleich bei uns in den Nachrichten.
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8: Mit Michael Daub. Guten Morgen. Die Polizei hat am Morgen in Weißbach bei Königsbrück ein Haus umstellt. Die Personen im Gebäude wurden aufgefordert, herauszukommen. Ein Schuss war zu hören. Der Diensthabende der Polizeidirektion Görlitz bestätigte uns den Einsatz. Nähere Angaben machte er zunächst nicht. Neue Rettungswache im Kreis Bautzen. Mit dem Stützpunkt an der B156 in Stier verbessert sich die Notfallversorgung, vor allem im Raum Groß-Dubrau, Radibor und Malschwitz. Ein Tunesier soll mit einem Komplizen ein hochbetagtes Ehepaar in Radeberg ausgeraubt haben. Dem 23-Jährigen wird heute am Landgericht in Bautzen der Prozess gemacht. Bonbon für Fußballfans in Bautzen. Budissa spielt am kommenden Freitag gegen Dynamo Dresden. Schon mehr als 3000 Eintrittskarten für die Partie im Stadion Müllerwiese wurden verkauft. Und alles neu macht der Juli auch bei Online-Bestellungen. Ab heute fällt die Zollausnahmeregelung für Pakete unter einem Wert von 150 Euro weg. Pro Warengruppe in der Sendung werden jetzt pauschal 3 Euro berechnet.
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9: Einen schönen Mittwoch, wechselhaftes Wetter bei uns in der Lausitz. 21 Grad heute die Höchstwerte. Schauer- und Gewitterwahrscheinlichkeit für den Tag gibt's auch. Und morgen der Tag, der wird dann richtig schön. Tagsüber soll es viel Sonne geben. Gegen Abend sind dann wieder ein paar Tropfen möglich. Und die Höchstwerte liegen bei 25 Grad. Auf den Straßen ist uns ein Stau gemeldet worden. Auf der A4 Richtung Dresden zwischen Salzen, Forst und Burkau. Eine Viertelstunde dauert es hier noch länger aktuell. Und falls Sie was anderes entdeckt haben, sagen Sie auch gerne Bescheid. Am besten telefonisch. Das geht am unkompliziertesten und schnellsten. 03x800 und die 4 ist die Nummer, unter der Sie mich erreichen. Gute Fahrt und einen schönen Mittwoch.
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10: Hallo.
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0: Herzlich willkommen im neuen Monat.
10: Oh, gibt es sonst noch was ich wissen sollte?
11: Ja. Das Datum von diesem Tag.
12: Heute ist der 1. Juli.
13: Sagen Sie bitte,
14: was gibt's Neues?
0: Das ist ja mal eine gute Frage, was es Neues gibt im neuen oder mit dem neuen Monat.
10: Gibt es ja immer so ein paar Änderungen und ja, so eine kleine Zusammenfassung haben wir gleich nochmal.
0: Bleiben Sie dran, dann ist es 7:30, dann wird ja wieder schlau gemacht. Bis dahin erstmal einen schönen guten Morgen.
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0: Morgen und willkommen im 1. Juli, im neuen Monat. Und was alles Neues im Juli, das fasst jetzt mal die Christine zusammen.
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2: Es gibt einige Neuerungen ab Juli. Ein paar fassen wir jetzt mal zusammen. Wenn wir zum Beispiel zu schnell gefahren sind, dann müssen wir jetzt noch länger Daumen drücken. Ab heute gelten nämlich 6 statt bislang 3 Monate Verjährungsfrist. Damit haben die Behörden künftig gleich mal doppelt so viel Zeit für Bußgeldbescheide. Ab heute gibt's mehr Geld für unsere Senioren. Die gesetzlichen Renten steigen um 4,24%. Die Mindestlöhne in der Altenpflege werden auch erhöht. Pflegehilfskräfte müssen jetzt mindestens 16,52 € pro Stunde erhalten. Pflegefachkräfte mindestens 21,03 €. Ab Juli müssen auch Kioske oder Tankstellen ausgediente E-Zigaretten zurücknehmen. Die Rückgabe ist auch nicht an einen Neukauf gekoppelt. Und ab heute, das ist auch ganz spannend, gibt es die Steuererklärung mit einem Klick quasi, zumindest für die erste Anwendergruppe. Erstmal, also ledige kinderlose Arbeitnehmerinnen und Arbeitnehmer sowie Rentner und Pensionäre. Über die Elster-App gibt es vom Finanzamt eine vorgefertigte Steuererklärung mit Daten aus dem letzten Jahr und einer Vorschau auf den Steuerbescheid. Wenn sich nichts geändert hat und ich sage, okay, das ist wieder so, dann muss ich nur bestätigen und fertig. Eine Anpassung ist aber natürlich auch möglich.
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0: 6 Minuten nach halb 8.
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3: Einen schönen guten Morgen und ein wichtiges Update von den Straßen. Wir haben immer noch Stau auf der A4 in Richtung Dresden zwischen Salzenforst und Burgau. Eine halbe Stunde länger sollten Sie mit einplanen. Und falls Sie noch irgendwas anderes entdeckt haben, sagen Sie gerne Bescheid. 03x800 und die 4 ist die Nummer, unter der Sie mich erreichen. Gute Fahrt, einen schönen Tag.
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0: Nee. So was ist gleich 10 Minuten nach 8. Wunderschönen guten Morgen Ihnen und euch am Radio. Wunderschönen guten Morgen auch unserem Chefmeteorologen Michael Klein.
1: Guten Morgen, hallo.
0: Hier, und wir kommen zum kleinen Quiz mit Michael Klein. Das ja darüber entscheidet, wer gleich das Käffchen ausgibt am Ende des Wetterberichts. Hast du Fußball geguckt gestern? Frankreich vielleicht ein bisschen?
1: Nee.
0: Oh, das war ein tolles Spiel.
1: Es war ja noch später.
0: Ja, aber es war, ich habe jetzt, ehrlich gesagt, ich habe es gestern Abend auch nicht gesehen, sondern ich habe jetzt hier die Ausschnitte mitbekommen. Also, die spielen wirklich Offensivfußball, aber so vom Allerfeinsten. Also, das wäre spätestens am Samstag. Also, Frankreich spielt ja dann jetzt am kommenden Samstag gegen Paraguay, gegen die wir bekanntlich verloren haben. Und wahrscheinlich wäre spätestens am Samstag Schluss gewesen, oder?
1: Ja, oder wie Bastian Schweinsteiger sagen würde, gegen Europäer können wir.
0: Ach so, alles klar.
1: Ja, vielleicht. Vielleicht
0: weiß nicht. Jetzt. Ja, die Frage stellt sich ja nicht mehr. 3-0 haben sie gewonnen. Also relativ klar, eindeutig. Mhm. Du, Micha, weil wir gerade beim Quiz sind, ich wollte von dir eigentlich wissen, es ist heute ganz leicht, ist eine Fußballfrage.
1: Ja. Ganz leicht, immer wenn du ganz leicht sagst, weiß ich.
0: Wie hoch, ich wollte von dir wissen, wie hoch fiel der höchste Sieg, der allerhöchste Sieg aller Zeiten in einem offiziellen Fußball-Länderspiel aus?
1: Fußball-Länderspiel.
0: Fußball-Länderspiel, offizielles Fußball-Länderspiel. Der allerhöchste Sieg aller Zeiten. Waren das A 11:0, B 21:0 oder C 31:0?
1: Der Gegner nicht angereist oder was?
0: Doch.
1: Und es war eine deutsche Mannschaft, die gespielt hat, aber nicht jedes Mal aufs Tor gekommen hat.
0: Nee, ich kann dir sagen, der allerhöchste Sieg bei einem offiziellen Spiel, das war aber eben kein Länderspiel, das war mal 149:0. Das war aber irgendeine,
1: ich war nicht dran beteiligt.
0: Nein, das war irgendeine Landesliga, ja. also schon irgendwie erste Liga. Und da ist eine Mannschaft irgendwie in den Streik getreten und dann haben die 149 Selbsttore geschossen. Also die haben immer den Ball, in ihr eigenes Tor. Und deswegen ging dieses Spiel 149:0 für die andere Mannschaft aus. Aber das ist ja jetzt nicht die Frage.
1: Aber das wäre auch eine schöne Frage gewesen.
0: Ja.
1: Wie kam die 149 zustande? Ich habe gesagt, nie im Leben. Also was war die
0: Auswahl? Der höchste Sieg aller Zeiten in einem offiziellen Fußball-Länderspiel. 11:0, 21:0 oder 31:0?
1: Ich nehme jetzt mal die 21. Die
0: 21?
1: Ich habe natürlich keine Ahnung, aber ich nehme die 21.
0: Mhm. Noch mal ein, die 21.
1: Ich finde 11 schon wahnsinnig viel.
0: Ja,
1: aber 31 ist sehr viel.
0: Und 21 ist...
1: Oh, jetzt kommt.
0: Falsch.
1: Sag nicht 11.
0: Der höchste Sieg in einem offiziellen Fußball-Länderspiel der Männer war das 31:0 von Australien gegen Samoa am 11. April 2001. Und zwar war das im Rahmen der Fußball-WM-Qualifikation. Und damit steht Australien auch im Guinness-Buch der Rekorde.
1: 31:0. Das ist aber auch gemein. Samoa, wie viele Einwohner haben die denn?
0: Weiß ich nicht, Samoa. Haben die Einwohner dort? Ich weiß gar nicht. Doch,
1: ja,
0: doch, es sind bewohnte Inseln. Ja, natürlich.
1: Die haben 11 und
0: 1 Zeugfahrt. Genau. Ja, Micha, das war wohl nix. Das heißt, du bezahlst das Käffchen.
1: Oh, da würde ich mich, als Australier hätte ich aber Probleme, da aufs Tor zu schießen. Das würde mir so leid tun.
0: Ja.
1: Also deswegen bin ich für diesen Sport auch nicht geeignet.
0: 31:0, ja.
1: Ich würde da stehen und sagen, komm mal hier rüber, glaub. Guck mal hier ist das Tor. Mach du auch mal, mach mal, ja. Also ich wäre völlig falsch da.
0: Das ist total spannend, wenn man sich mal so sich die Liste anguckt. So da, hier, guck mal, am 1. Juli, am 1. Juli 1912, sehe ich gerade.
1: Ja.
0: Deutschland gegen Russland, 16:0.
1: Oh.
0: Bei den Olympischen Spielen in Stockholm. So interessant. Also haben wir das gewonnen.
1: 16:0
0: für Deutschland. Ja. So, naja, und so weiter. England, hier am 1.11.1906, England gegen Frankreich, 15:0 für England.
1: Das geht dieses Mal anders aus, glaube ich.
0: Aber wie gesagt, das 31:0, das ist tatsächlich erst im Jahr 2001 zustande gekommen. So, jetzt kommt aber erstmal der Wetterbericht und das Regengebiet, das zieht jetzt so durch Sachsen.
1: Genau.
0: Hm.
1: 31:0 würde heißen, Tagestemperatur 31, nachts 0. Das wäre auch heftig.
0: Ja, stimmt, ja.
1: Das haben wir Gott sei Dank nicht. Wir haben heute auch gerade mal so 22 Grad, vielleicht 23 Grad. Aber die Temperatur ist im Moment überhaupt nicht das Problem, ganz im Gegensatz zum Wochenende. Sondern heute ist es der Regen bzw. der Starkregen. Das ist nämlich gerade in diesem Regengebiet auch nochmal möglich, dass da zwischendurch immer mal kurzzeitig das so richtig nochmal abgeht. Vor allem, wenn dann sich auch nochmal ein Gewitter mit darunter tummelt. Und das zieht ein bisschen noch von Westen zu uns rein im Moment. dann zieht es über Sachsen hinweg und danach ist erstmal längere Zeit Pause, aber auch bis in den Nachmittag hinein können sich immer nochmal einzelne Schauer, vielleicht auch nochmal ein Gewitter entwickeln und das dann, wie gesagt, auch nochmal kräftiger. Mit dem Nachmittag nimmt langsam alles ab, von Westen her trockener und dann lockert es auch so ein bisschen zum Abend hin auf. Und dann gibt es eine klare und frische Nacht, eventuell bildet sich morgen früh Nebel, aber mit Temperaturen so bis 12 Grad geht's runter, kann man richtig gut auskühlen lassen und durchlüften und dann wird es morgen ein schöner Tag mit über 26, 27 Grad, ein richtig freundlicher Sommertag.
0: Okay, also der Sommer ist noch nicht vorbei. Und jetzt gibt's erstmal ein Käffchen.
1: Oh ja.
0: Wer gibt einen aus?
1: 1:0 für dich.

0: So, 17 Cent. So viel Steuerentlastung gab es durch den sogenannten Tankrabatt. Der fällt heute wieder weg. Das heißt, ab 12 Uhr dürfen die Tankstellen dann die Preise anheben. Mal gucken, was da passiert und was heute sonst noch passiert. Wichtig ist und wichtig wird, das erfahren Sie auch gleich bei uns in den Nachrichten.
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5: Mit Michael Daub, guten Morgen. Die Polizei hat am Morgen in Weißbach bei Königsbrück ein Haus umstellt. Die Personen im Gebäude wurden aufgefordert, langsam und geordnet mit den Händen über den Kopf vor die Haustür zu treten und sich auf den Boden zu legen. Polizisten warnten, Widerstand zu leisten. Während der Aufforderung war ein Schuss zu hören. Der Diensthabende der Polizeidirektion Görlitz bestätigte uns den Einsatz. Nähere Angaben machte er zunächst nicht. Massive Polizeikräfte hielten sich bereit. In Stier bei Bautzen ist eine neue Rettungswache in Betrieb gegangen. Damit verbessert sich die Notfallversorgung, vor allem im Raum Groß-Dubrau, Radibor und Malschwitz. Die Wache liegt direkt an der B156. Damit verkürzen sich die Anfahrtswege. Froh darüber ist Bürgermeister Hardy Glausch.
6: Wer schon mal
5: Angaben machte er zunächst nicht. Massive Polizeikräfte hielten sich bereit. In Stier bei Bautzen ist eine neue Rettungswache in Betrieb gegangen. Damit verbessert sich die Notfallversorgung, vor allem im Raum Groß-Dubrau, Radibor und Malschwitz. Die Wache liegt direkt an der B156. Damit verkürzen sich die

0: für den abgewendeten Schaden bei uns in der Region natürlich ein riesengroßer Gewinn.
1: Rund 1,9 Millionen Euro wurden in die neue Rettungswache investiert. Weitere Standorte sollen 2027 in Krostwitz und 2028 am südlichen Stadtrand von Hoyerswerda folgen. Es ist ein Bonbon für Fußballfans in Bautzen. Budissa spielt am kommenden Freitag gegen Dynamo Dresden. Schon mehr als 3000 Eintrittskarten für die Partie im Stadion Müllerwiese wurden verkauft, so der Verein. Das Testspiel wird um 18.30 Uhr angepfiffen. Alles neu macht der Juli auch bei Online-Bestellungen. Ab heute fällt die Zollausnahmeregelung für Pakete unter einem Wert von 150 Euro weg. Pro Warengruppe in der Sendung werden jetzt pauschal 3 Euro berechnet. Ein Beispiel, man bestellt 3 Shirts und ein Kinderspielzeug. Dafür muss man Einfuhrgebühren von 6 Euro zahlen. Mit der Regelerneuerung will die EU Billiganbieter wie Shein oder Temu zurückdrängen. Alle 6 Monate wechselt der EU-Ratsvorsitz, so auch heute. Mit dem 1. Juli hat Irland den Posten von Zypern übernommen. Das Land mit dem Ratsvorsitz ist verhandlungsführend bei Ministertreffen und auch bei Gesprächen, zum Beispiel über den EU-Haushalt 2028 bis 2034.
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4: Einen wunderschönen Mittwoch. Das Wetter ist eher durchwachsen heute. 21 Grad die Höchstwerte. Dazu kann es immer wieder Schauer oder Gewitter geben. Morgen der Tag soll aber sehr schön werden. Tagsüber vor allem viel Sonnenschein. Gegen Abend sind dann mal ein paar Tropfen möglich. Bei Höchstwerten so um die 25 Grad. Und auf den Straßen haben wir einen Stau auf der A4 in Richtung Dresden zwischen Salzenforst und Ohorn. Aber das betrifft nur die rechte Fahrspur. Die linke ist frei befahrbar. Und ansonsten ist uns nichts weiter gemeldet worden. Trotzdem, falls Sie irgendwas gesehen haben, gerne melden, können auch gerne was ergänzen, am besten telefonisch. 03x800 und die 4 ist die Nummer, unter der Sie mich erreichen.
5: Und Dankeschön, Miri.
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2: 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Es ist Mittwochmorgen. 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Christine,
5: ja.
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5: Aufstehen!
6: Sie machen Witze.
5: Och ja, kommen wir schon jetzt, so 6:06.
7: Muss langsam mal losgehen, Mensch.
5: Wir wünschen Ihnen einen guten Start in den neuen Monat, in den neuen Tag, in den neuen Morgen. Heute der 1. Juli. Und dann legen wir mal los.
7: Schönen Mittwoch.
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0: kurz nach 8. Einen schönen guten Morgen.
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2: Wenn mich einer fragt, hey, wo kann ich noch ein echtes Abenteuer erleben, empfehle ich mit der Bahn fahren. Nun ja, wenn sie denn fährt. Am Montag standen alle Signale auf Rot in Görlitz. Im Oktober wird's wieder abenteuerlich in Görlitz, dann macht die Bahn den Eingang zum Personentunnel für ein Jahr dicht. Für die Vorbereitung der Elektrifizierung. Reisende kommen dann in die Eingangshalle aber nicht weiter. Sie müssen eine halbe Runde um den Bahnhof drehen und die Stufen am Südeingang hinabsteigen. Lange Gesichter auch bei den Geschäftsinhabern. Sie fürchten starke Umsatzeinbußen. Und die Bahn, die hat eine Idee. Bahnhofsmanager Heiko Klaffenbach.
3: Wir beabsichtigen, einen Shuttleverkehr einzuführen zwischen der Nord- und der Südseite, wo ein Bus regelmäßig hin und her fährt, um so viel wie möglich Hilfe zu leisten.
2: Und es werde geprüft,
3: ob wir Flächen vor dem Bahnhof nutzen können, sodass sich die Mieter besser präsentieren können.
2: Lieber wäre den Ladeninhabern ein kräftiger Mietnachlass, solange der Zugang zum Personentunnel durch eine Wand verrammelt ist. Aus Görlitz, Knut Michael Kunort.
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0: Wo ist die Liebe?
1: Liebe? Ich dachte, Olaf.
0: Olaf. So eine Macke, du. Ich wollte ja mal ein bisschen Anspruch reinbringen, also ja, ein bisschen, wo ist die Liebe? Hier, und ich wollte sagen, hier ist die Liebe. Ja, hier ist die Liebe zu Hause. Hier wird Radio noch mit Liebe gemacht. Ja, wir sind die Weltmeister der Herzen und wir wünschen Ihnen einen wunderschönen guten Morgen. Jetzt mit unserem Bundesmeteorologen Michael Klein.
1: Ja, und wir sind ja 83 Millionen Meteorologen in diesem Land.
0: Ja, ne? Ja. Ich habe gerade gelesen, schönes Wortspiel. Kloppe für Nagelsmann, Kloppo für Deutschland. Ah. Schön, oder?
1: Kloppe von der Kloppe. Ja, Kloppo hat direkt sowas von so einem Hammer und der Nagelsmann ist nur einer, der die Nägel. Ja.
0: Ach also, Mensch, es ist auch ja. Schade. Die Amis, die USA, die träumen ja noch davon. Warte mal, die spielen doch heute, oder? Heute
1: ist die sind doch drin,
0: ja. Die spielen heute gegen Bosnien, Herzegowina. Und jetzt hat die NASA gesagt, wenn das klappt, also sollten die USA Weltmeister werden, dann würden die einen WM-Ball auf den Mond schicken. Einen offiziellen WM-Spielball.
1: Aha. Ja, aha. Und du. Aha. Na toll, schön, ja.
0: Das soll als Motivation gedacht sein.
1: Ah, okay.
0: Sagt ja, die NASA. Toll. Einen offiziellen FIFA-Ball, der dann auf dem Mond deponiert wird. Aber nur, wenn die Amerikaner, also wenn die USA, Weltmeister werden.
1: Aber jetzt fragen sich die Amis sich, warum spielen wir gegen so eine Stadt im Ruhrgebiet? Weil sie Bosnien-Herzegowina mit Kastrop-Rauxel verwechselt,
0: ja, wahrscheinlich,
1: oder?
0: Wahrscheinlich, ja. Du, ich glaube, dass sie auch den Kontinent verwechseln würden.
1: Ja, wahrscheinlich,
0: Mensch,
1: ja.
0: Das ist alles für Länder gibt in Südamerika. Micha, was haben wir denn zu erwarten heute? Ich sehe gerade nächste Woche schon wieder Hitzewelle, ja, irgendwie.
1: Ja, könnte tatsächlich kommen. Also es baut sich so auf, dass das mal wieder über Spanien und Frankreich gekrochen kommt. Die bereiten sich gerade auch schon auf die nächste Hitzewelle davor in der nächsten Woche. Und dann zieht es wohl auch wieder in den Westen, Südwesten Deutschlands so richtig rein.
0: Ja, ja,
1: wann
0: ja.
1: Und wie das zu uns reinkommt, das ist noch nicht so ganz klar. Also die nächste Woche ist erstmal so bis Donnerstag wahrscheinlich noch relativ mau. Und dann könnte es mit dem darauffolgenden Wochenende nochmal warm heiß werden.
0: Okay.
1: Aber so eine richtige Hitzewelle bei uns in Sachsen wird, weiß ich noch nicht.
0: Ja, mach's mal auch auf Malle schön. Ich bin ja ab nächste Woche auf Malle, ja, mein Sommerkurzurlaub.
1: Ja.
0: Und ja, da hätte ich es gerne angenehm. Nicht so heiß, aber auch nicht so kalt und auch nicht so viel Regen wie heute in Sachsen.
1: Und das nicht so viel Alioli und nicht so viel Sangria,
0: genau, ja. Alles immer schön in Maßen. Und lass und sorg bitte dafür, dass Spanien ins Endspiel kommt, weil das würde ich dann gut finden.
1: Dort. Ach, für die Stimmung.
0: Ja, für die Stimmung dann so, ne? Ja, das ist beim Public Viewing dann irgendwo in Palma.
1: Na, mal gucken. Ach, du bist ja zur Zeit der WM dann sogar noch da.
0: Ich bin noch zur Zeit der WM dann da, ja.
1: Du kannst ja froh sein, dass du nicht, dass also Spanien nicht gegen Deutschland irgendwie ausgeschieden ist.
0: Also ja.
1: Dann würde ich den Urlaub absagen.
0: Okay. Wo waren wir denn stehen geblieben? Ach so, beim Wetterbericht.
1: Genau.
0: Ja, also gerade Regengebiet über Sachsen.
1: Genau, das hat sich jetzt schon über die gesamten Westhälfte ausgebreitet, hat schon die Elbe erreicht, geht jetzt weiter Richtung Osten. Und da sind auch so ein paar eingelagerte Gewitter mit drin. Deswegen kann das auch mal stärkeren Regen für einige Minuten geben, dass es mal richtig runterkachelt. Und danach geht es dann nochmal mit dem etwas sanfteren Regen weiter. Insgesamt zieht das Ganze heute Vormittag erstmal durch, danach seltener nochmal Schauer, die sich aber immer noch entwickeln können. Vielleicht auch noch ein Gewitter. Mit dem Nachmittag aber nimmt das alles weiter ab. Und in Richtung Abend kann es dann sogar ein bisschen auflockern, sich die Sonne nochmal zeigen. Temperaturmäßig ist das heute ein etwas verhaltenerer Tag, um 22, vielleicht mal maximal 23 Grad.
0: Okay, aber dann zieht es eben wieder an.
1: Genau.
0: Also die Temperaturen meine ich.
1: Genau, also morgen ist es ein Tag, der ja richtig bilderbuchmäßig Sommer ist, das heißt so 26 bis 28 Grad, ganz viel Sonnenschein und davor eine sehr angenehme, eine sehr frische, klare Nacht, vielleicht morgen früh irgendwo mal Nebel, morgen also wirklich ein richtig netter Tag, Freitag wieder mehr Wolken und etwas kühler und am Wochenende wahrscheinlich der Samstag der trockene Tag, der Sonntag dann wieder mit Schauern und etwas drückender.
0: Okay, Micha, dann machen wir uns jetzt noch eins.
1: Ein Käffchen?
0: Ein Käffchen,
1: ja.

0: Ja, einen schönen Mittwochmorgen für Sie. Heute will die Regierung ein großes Reformpaket beschließen, wenn sie sich denn einigen können im Koalitionsausschuss. Unter anderem sollen Reformen bei Steuern, Arbeit und Sozialem auf den Weg gebracht werden. Vorher allerdings ist Mark Rutte noch zu Gast. Kennt man ja, Mark Rutte, das ist der NATO-Chef. Der passt auf, dass nicht zu viel Geld für Soziales oder für Bildung oder für Gesundheit ausgegeben wird. Ja, der passt auf, dass genug Steuergeld für die Rüstungsindustrie übrig bleibt. Angestrebt ist ja, dass Deutschland in Zukunft etwa die Hälfte seines Staatshaushalts für die Rüstung ausgibt. Das klingt völlig irre, das ist völlig irre, aber irgendwie verselbstständigt sich ja der Irrsinn gerade. So sieht's aus. Was heute sonst noch wichtig ist und wichtig wird, das erfahren Sie auch gleich bei uns in den Nachrichten.
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12: Michael Daub, guten Morgen. Die Seenlandbahn ist wieder am Start. Pünktlich zu Beginn der Sommerferien in Sachsen nimmt sie ihren Betrieb auf und fährt dann wieder jedes Wochenende von Dresden über Kamenz nach Senftenberg. Wegen des Verdachts der fahrlässigen Tötung muss sich heute ein Autofahrer in Bautzen vor Gericht verantworten. Er soll in Großhartau auf die B6 gefahren und mit einem Moped zusammengestoßen sein. Der Fahrer verstarb. Der Görlitzer OB Octavian Ursu hält Sprechstunde unter freiem Himmel. Er beantwortet heute ab 9 Uhr auf dem Marienplatz Fragen von Einwohnern. Die Verbraucherpreise in Sachsen sind im Juni nicht mehr so stark gestiegen. Die Jahresteuerung lag bei 2,3%. Im Vergleich zu Mai sanken die Preise in fast allen Branchen. Und ab heute kann man die Steuererklärung mit nur einem Klick erstellen. Die entsprechende App ist aber erst einmal nur für ledige und kinderlose Arbeitnehmer sowie für Rentner und Pensionäre nutzbar.
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14: Einen wunderschönen Mittwoch. Das Wetter ist eher durchwachsen heute. 21 Grad die Höchstwerte. Dazu kann es immer wieder Schauer oder Gewitter geben. Morgen der Tag soll aber sehr schön werden. Tagsüber vor allem viel Sonnenschein. Gegen Abend sind dann mal ein paar Tropfen möglich. Bei Höchstwerten so um die 25 Grad. Und auf den Straßen haben wir stockenden Verkehr auf der A4 in Richtung Dresden zwischen Salzenforst und Ohorn. Das betrifft aber nur die rechte Fahrspur. Die linke ist weitestgehend frei. Ansonsten ist uns nichts weiter gemeldet worden. Aber Sie können das gerne tun, wenn Sie was entdeckt haben. Kostenlos natürlich 03x800 und die 4 ist die Nummer, unter der Sie mich ganz entspannt erreichen. Gute Fahrt.
0: Alles klar. Dankeschön, Miri.
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11: Es ist Mittwochmorgen und hier sind Ihre Gastgeber, Christine.
16: Guten Morgen.
11: Und
16: Was um Himmels Willen ist das?
17: André Hart.
18: Oh! Oh! Es sieht aus wie ein Tier.
0: Du ein bisschen unrasiert, ja.
19: Du klingst so, wie mein neues Meerschweinchen aussieht. Ich glaube, das ist ein Alien. Ja, ich habe ein neues Meerschweinchen, die Ruby, habe ich am Wochenende geholt. Und Ruby ist doppelt so groß wie meine anderen Meerschweinchen, also von der Familie, also ist schon ein bisschen älter, 3 Jahre ist sie, doppelt so groß wie meine anderen Meerschweinchen. Ja. Die ist so hellbraun und hat riesengroße Glubschaugen. Und die findet das ja alles noch ein bisschen komisch und ich habe gestern so Gehege sauber gemacht und da saß ich dann so in der Voliere. Dann hat die ganze Zeit mich so angeguckt. Ich dachte, irgendwas ist komisch mit der Ruby. Vielleicht ist sie ein Alien.
0: Wo hast du die her? Vielleicht ist Ruby ja in der Nähe von einem Atomreaktor aufgewachsen.
19: Nein.
0: Also,
19: was? Nein. Das ist Ruby. Von der Familie hier bei mir um die Ecke.
0: Ah, so. Okay.
19: Die haben aufgehört mit Meerschweinchen und jetzt wohnt Ruby bei mir. Aber irgendwie ist die beobachtet einen immer so. Ist das komisch, wenn man sich von seinem Meerschweinchen beobachtet fühlt?
0: Ja, durchaus. Worauf wir eigentlich hinaus wollten, ist, dass es jetzt unser Haustier-Quiz gibt. Ja. Ja, Sie können gerne mitspielen. Ja,
19: es geht um Meerschweinchen.
0: Auch Haustiere dürfen mitspielen. Ja. Wenn ihr Hund sprechen kann oder ihr Vogel oder was auch immer, lassen Sie ihn anrufen. Es geht um Futtergeld.
19: Ja.
0: Einfach eine kleine Frage beantworten und schwupps, dann würden wir das Budget ein bisschen aufstocken.
19: Also 08000 78 8000, das ist die Nummer zum Mitspielen. 08000 78 8000.
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0: Wisst ihr noch, das sind wir eskaliert. Da waren wir doch mal 90er Party. Ah, ich glaube, das war eine Messe Chemnitz. Ja, Mr. Ja. President. Ach, da hätten sie Christine mal sehen müssen, ja. Ja. Sie hat also völlig aufgelöst. Ja, und ist sie da eskaliert bei Coco Jumbo.
1: Glauben Sie dem kein
0: doch,
1: Wort. Das,
0: ich weiß es noch wie heute. Ja, also hast du völlig die Kontenance verloren.
1: So, komm, jetzt geht's um Haustiere.
0: Ines ist in der Leitung. Guten Morgen.
2: Guten Morgen.
0: Na, Ines, oh, Coco Jumbo, ist das so auch ein bisschen deins jetzt im Sommer oder nicht so?
2: Ja, ja, auf jeden Fall. Also
0: schon.
2: Kann man schön abtanzen.
0: Ja, ne? Also so, ich stelle mir gerade vor, Ines im Baströckchen und so. Ja.
2: Okay,
0: nee,
2: einfach lieber die
1: Okay. Ines, das klingt, als wärst du unterwegs, oder? Du bist im Auto unterwegs,
2: ja,
1: ne?
2: Ja, das macht nichts. Ich hab Freisprech.
0: Das ist gut. Hast du Haustiere, Ines?
2: Ja, zwei Katzen.
0: Ah, sehr
2: und
0: gut.
2: Bis November hatte ich auch zwei Meerschweine.
0: Ah, das ist gut. Dann legen wir jetzt los. Pass auf.
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0: Was ist aus denen geworden? Irgendwie haben die Katzen was gemacht?
2: Nee. Ach, die waren befreundet, also das war alles gut. Ha? Nee, leider, die hatten beide mit dem Herz und ja, mussten wir sie auf der Reise schicken, leider.
0: Oh, schön, ja.
2: Aber haben schönes Leben gehabt.
1: Ja.
0: Glaube ich.
1: So, da passt es aber perfekt, weil es gibt nämlich heute eine Meerschweinchenfrage. Da kennst du dich ja quasi aus und kannst Futtergeld für die Katzen besorgen. Sind das irgendwie besondere Katzen oder ganz normale Hauskatzen?
2: Das sind ganz normale Hauskatzen, aber trotzdem besonders.
1: Ah, oh, ja.
2: Ja, die sind jetzt 18 und 17.
1: Oh, das genau. sind ja zwei Omis schon richtig.
2: Eschi und Louis, also erlegter Wert drauf, das ist ein richtiger Kerl.
0: Ja.
2: Unser Louis.
1: Okay.
0: Und da muss ich jetzt, genau, also ich würde das ganz genauso sehen wie du, Ines. Jede Katze ist eine besondere Katze.
2: Ja.
0: Stimmt's?
2: Ja. Das
0: sind wir
2: ganz lieb.
0: Okay. So, jetzt kommen wir mal zur Meerschweinchenfrage. Christine.
1: Und zwar ist die Frage, liebe Ines, was ist das Besondere an Meerschweinchenzähnen? Es gibt Auswahlmöglichkeiten. A. Meerschweinchenzähne fallen alle zwei Jahre aus. B. Meerschweinchenzähne wachsen ein Leben lang. Oder C. Meerschweinchenzähne sind löwenzahngrün.
2: Nee, wusste ich schon vorher. Also die wachsen von alleine nach.
0: Aha.
1: Die wachsen...
2: Also B.
1: B, die wachsen ja. ein Leben lang. Und Ines... Das ist natürlich richtig!
0: Ja, wunderbar!
1: Und es ist auch wirklich wichtig zu wissen für alle, die Meerschweinchen haben, weil die wachsen wöchentlich mehrere Millimeter. Das heißt, deshalb ist es ganz wichtig, dass Meerschweinchen immer ordentlich Heu zur Verfügung haben, dass sie immer so rumknubbeln können und das abknabbern oder auch mal ein bisschen härtere Zweige oder sowas. Das ist ganz, ganz wichtig, weil die Zähne wirklich immer wachsen.
0: Und manchmal muss man auch zum Zahnarzt dann.
1: Manchmal, wenn man nicht so aufgepasst hat oder die eine Fehlstellung hat, muss man zum Zahnarzt, ja.
0: Okay, alles klar. Ines.
2: Ja, oder zum Tierarzt in Boxdorf. Die sind auf
0: Meerschweinchen
2: spezialisiert.
0: Ah, die Boxdorf. Oh, guck an. Das ist schön. Gut zu wissen.
2: Ja. Die sind absolut spitze.
0: Prima.
1: Ja. Hab ich mir gleich aufgeschrieben.
0: Ines, du bekommst, also nicht du bekommst das Futtergeld, sondern die Katzen.
1: Die Katzen, ja.
0: Danke fürs Mitmachen. Eine gute Fahrt noch. Fahr vorsichtig, pass auf dich auf und danke fürs Mitspielen.
2: Danke euch auch.
0: Danke. Okay, dir auch. Tschüss.
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0: 9 nach halb 9.
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3: Guten Morgen, einen wunderbaren Mittwoch. Die Temperaturen bei uns in der Lausitz, die gehen auf 21 Grad rauf. Im Laufe des Tages eher durchwachsen, da kann es immer mal Schauer und Gewitter geben. Und auf den Straßen haben wir stockenden Verkehr auf der A4 in Richtung Dresden zwischen Salzenforst und Ohorn. Betrifft aber nur die rechte Fahrspur, die linke ist weitestgehend frei.
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0: Hier sind sie wieder, Ihre Weltmeister der Herzen. Einen wunderschönen guten Morgen Ihnen und euch am Radio. Und es ist mir eine große Freude und natürlich auch eine große Ehre, Ihnen den Universalgelehrten des deutschen Wetters vorzustellen. Oh, oh, oh. Unser Wetterman Michael Klein. Guten Morgen.
1: Ja. Wie er tagtäglich in unserem kleinen Quiz beweist,
0: dass
1: dem nicht so ist. Ja.
0: Guten Morgen, Herr Doktor. Also stimmt, heute hast du verloren. Du hast nicht gewusst, dass der höchste Sieg einer Nationalmannschaft in einem offiziellen Länderspiel 31-0 war.
1: Ja, also furchtbar.
0: Furchtbar.
1: Ja.
0: Wie komme ich auf Universalgelehrter? Gottfried Wilhelm Leibniz ist heute vor 380 Jahren in Leipzig geboren. Und er gilt ja als das Denkergenie schlechthin. Man sagt, er war der größte Denker aller Zeiten. Hat zum Beispiel die erste mechanische Rechenmaschine erfunden, die alle vier Grundrechenarten beherrschte. Cool. Gilt also sozusagen, also vor über 300 Jahren, schon so als Vorläufer des Computers.
1: Mhm.
0: Siehste.
1: Ja.
0: Super. Ja, Herr
1: wir
0: Klein.
1: Haben wir viel gemeinsam alle, ne?
0: Wo kommt er her? Aus Sachsen kommt er.
1: Ja.
0: Woher auch sonst?
1: Michael. Universaldenker.
0: Durch Sachsen zieht gerade ein Regengebiet. Ja, wir gucken noch mal. Ja, das ist schon ganz schön viel. Viel Regen.
1: Ja. Es ist erstens ordentlich groß und zweitens hat es dann zwischendurch auch ordentliche Wassermengen mit dabei.
0: Mhm.
1: Es ist aber so ein oftmals langes vor sich hinregnen und dann zwischendurch dreht es plötzlich nochmal auf. Dann sind da so Schauer eingeladen, teilweise auch mal ein Gewitter. Und aktuell hat es fast jetzt ganz Sachsen schon erwischt, ist von Westen hereingekommen. In Thüringen kommt noch ein bisschen was hinterher, eben auch nochmal kräftig, schauerartig, teilweise gewittrig. Und das zieht jetzt gerade vor allem heute Vormittag über uns hinweg. Am Nachmittag ist es dann länger, zwischendurch auch mal trocken. Zeitweise regnet es auch wieder so leicht vor sich hin. Und erst dann im Verlauf des späteren Nachmittags zum Abend hin wird es von Westen ja alles dann endgültig trocken sein und dann auch ein bisschen auflockern können. Und die Temperaturen heute, die sind so bei 20 bis 22 Grad eher doch sehr verhalten.
0: Okay, dann wird's aber wieder ein bisschen ruhiger, beziehungsweise dann auch wieder sommerlich Richtung Wochenende.
1: Genau, also erstmal Richtung stimmt auf jeden Fall, weil morgen der Donnerstag, also für meinen Geschmack wird der richtig toll. Erstmal eine sehr frische Nacht mit unter 14 Grad, eine klare Nacht, die morgens früh dann durch die Feuchtigkeit ein bisschen Nebel bringen kann. Und dann morgen ein sehr schön sonniger Tag mit Höchsttemperaturen im Sommerbereich, so um 25, 27 Grad, bevor am Freitag wieder dickere Wolken reinkommen und die Temperaturen erstmal wieder etwas absinken. Und dann pendelt sich zum Wochenende so ein bisschen ein, so bei 22 bis 25 Grad ungefähr. Samstag wahrscheinlich trocken, Sonntag wieder etwas nasser. Ein Mix aus Sonne und Wolken.
0: Okay, alles klar, Micha. Dann würde ich sagen, wir gönnen uns jetzt noch ein Käffchen, ein Geburtstagskäffchen auf den alten Leibniz, auf das Universalgenie, der heute 380 geworden wäre, Gottfried Wilhelm Leibniz. Und zum Käffchen noch ein Keks?
1: Ein Leibniz-Keks? Oh ja, gerne.

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1: Und mal gucken, was heute ab 12 an den Tankstellen passiert. Dann fällt ja die Steuerentlastung, also 17 Cent, das fällt weg. Ja, dann kommen diese 17 Cent eben wieder oben drauf. Der sogenannte Tankrabatt hat sich dann ab heute wieder erledigt. Was sonst noch wichtig ist und wichtig wird, das erfahren Sie auch gleich bei uns in den Nachrichten.
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15: Mit Michael Daub, guten Morgen. Die Polizei hat am Morgen in Weißbach bei Königsbrück ein Haus umstellt. Die Personen im Gebäude wurden aufgefordert, langsam und geordnet mit den Händen über den Kopf vor die Haustür zu treten und sich auf den Boden zu legen. Einzelheiten von Knut Michael Kunert.
16: Polizisten warnten, Widerstand zu leisten. Sollten die Personen nicht der Aufforderung nachkommen, werde das Haus gestürmt. Ein Schuss war zu hören. Massive Polizeikräfte hielten sich bereit. Den Grund für die Aktion kennen wir noch nicht. Die Polizei bestätigte uns lediglich, dass ein Einsatz laufe. Bei dem Gebäude soll es sich um einen Wohnblock handeln, der zu DDR-Zeiten als Lehrlingswohnheim genutzt wurde.
15: Neue Rettungswache im Kreis Bautzen mit dem Stützpunkt an der B156 in Stier verbessert sich die Notfallversorgung, vor allem im Raum Groß-Dubrau, Radibor und Malschwitz. In die neue Rettungswache
16: sich bereit. Den Grund für die Aktion kennen wir noch nicht. Die Polizei bestätigte uns lediglich, dass ein Einsatz laufe. Bei dem Gebäude soll es sich um einen Wohnblock handeln, der zu DDR-Zeiten als Lehrlingswohnheim genutzt wurde.
15: Neue Rettungswache im Kreis Bautzen mit dem Stützpunkt an der B156 in Stier verbessert sich die Notfallversorgung vor allem

0: 28 am südlichen Stadtrand von Hoyerswerda folgen. Die Seenlandbahn ist wieder am Start. Pünktlich zu Beginn der Sommerferien in Sachsen nimmt sie ihren Betrieb auf und fährt dann wieder jedes Wochenende von Dresden über Kamenz nach Senftenberg. Die Züge für den Tagesausflug zum See starten immer samstags und sonntags um 9.42 Uhr am Bahnhof Dresden-Neustadt. Das Ziel Senftenberg erreicht die Bahn um 11.02 Uhr. Zurück nach Dresden geht's dann um kurz vor 5. Um Mitternacht ist der Tankrabatt ausgelaufen und das sorgt in der Opposition für Unmut. Die Regierung lasse Millionen Menschen sowie kleine und mittlere Unternehmen im Regen stehen, kritisierte Linken-Fraktionsvorsitzende Reichinek bei T-Online. Der Grünen-Politiker Al-Wazir fügte hinzu, dass der Tankrabatt schon vor 4 Jahren nicht klug gewesen sei und schlug eine Senkung der Stromsteuer für alle vor. Die EU hat das Zollversprechen an US-Präsident Trump umgesetzt und erhebt ab sofort keine Zölle mehr auf Industriegüter und Hummer aus den USA. Für bestimmte andere Produkte gelten zudem günstigere Importgebühren oder Kontingentregeln. Im Gegenzug wird auf EU-Waren in den USA ein Pauschalzollsatz von 15% erhoben. Sollte Trump dagegen verstoßen, soll die Änderung ausgesetzt werden.
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3: Einen wunderschönen Mittwoch. Die Temperaturen bei uns in der Lausitz, die gehen auf 21 Grad rauf heute. Und im Laufe des Tages kann es immer wieder teils kräftige Schauer und Gewitter geben. Morgen der Tag soll dann aber sehr schön werden. Den ganzen Tag gibt's wohl viel Sonnenschein. Erst gegen Abend dann ein paar Tropfen möglich. Und die Temperaturen, die gehen morgen auch wieder ein Stück nach oben auf bis zu 25 Grad. Und auf den Straßen, da haben wir noch stockenden Verkehr auf der A4 in Richtung Dresden in der Baustelle zwischen Salzenforst und Ohorn. Und geblitzt wird in Schirgiswalde auf Höhe der ehemaligen Marienapotheke. Und Carsten hat noch einen gemeldet in Spremberg, Kraftwerkstraße stadtauswärts an der Auffahrt Knappenweg.
4: Dankeschön, Miri.
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4: Die Minions sind wieder da. Kommen übrigens ab heute wieder neu ins Kino.
8: Genau, Minions und die Monster.
4: Ja, genau.
8: Lustiger Film.
9: Könnten aber auch so kleine Meerschweinchen sein. Ich bin übrigens, weil wir vorhin das Thema hatten, ich bin nicht alleine. Die Lara hat geschrieben, sie hat ein Rosettenmeerschweinchen. Und bei dem hat sie auch immer das Gefühl, da steht der Käfig offenkundig so im Zimmer, dass sie das beobachtet.
4: Ach, guck mal.
9: Ich habe ja ein neues Meerschweinchen, die Ruby.
4: Ja, die Ruby.
9: Vom Atomreaktor. Mich.
4: Nein. Hast du doch gesagt, dass sie so groß ist irgendwie. So.
9: Die ist größer als alle anderen. Weiß ich nicht, vielleicht haben die gut gefüttert, keine Ahnung. Und Ruby ist so braun und hat so schwarz, so ganz große, dunkle Augen, so ein bisschen schwarz umrandet. Und ich glaube wirklich, die beobachtet mich. Aber siehst ja, ich bin nicht allein. Das geht den anderen auch so.
4: Vielleicht ist es ein Minion.
9: Vielleicht doch, nee, gelb ist nicht.
4: Oder was auch immer. So, über Sport werden wir auch nochmal reden, über Fußball natürlich. Jens Umbreit kommt dann nochmal ins Studio. Jetzt wünschen wir einen schönen guten Morgen und einen guten Start in den 1. Juli.
9: Guten Mittwoch. Hi.
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1: Da ging jetzt an der Stelle mal Grüße nach Neukirch in der Lausitz. Nach einem Jahr Pause kehrt das beliebte Volksfest in Neukirch-Lausitz endlich zurück. Wegen der Bauarbeiten rund ums Rittergut im letzten Jahr konnte das Fest ausnahmsweise mal nicht stattfinden. Umso größer ist nun die Vorfreude. Jetzt auf dieses Wochenende, ab Freitag wird losgefeiert. Der Festplatz verwandelt sich wieder in ein buntes Festgelände für Jung und Alt mit Rummel und Samstagabend gibt's die Radio Lausitz Partynacht.
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0: Such a Shame. Vier Minuten nach neun jetzt.
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3: So, Jens Umbreit ist nochmal im Studio. Und Jens, die deutsche Nationalmannschaft ist abgereist. Die Spieler gehen in den Urlaub. Jetzt geht die Aufarbeitung los. Und über allem steht natürlich die Frage nach der Zukunft von Bundestrainer Julian Nagelsmann.
4: Ja, die Luft wird dünner. DFB-Präsident Bernd Neuendorf hat sich klar positioniert. Das Abschneiden genüge nicht den Ansprüchen. Ein Weiter-so werde es nicht geben. Man könne nicht zur Tagesordnung übergehen. Die Entscheidung über die Zukunft von Julian Nagelsmann soll in Ruhe nach der Rückkehr in Deutschland fallen. Aber die Richtung ist kaum zu überhören.
5: Wir müssen darüber sprechen, was die Gründe waren für dieses erneute frühe Ausscheiden bei einer Fußball-Weltmeisterschaft, das uns alle zutiefst bewegt.
4: Nagelsmann selbst will weitermachen. Klar, wenn der von sich aus hinschmeißt, verzichtet er auf mehrere Millionen Abfindung. Er weiß aber auch, dass er gerade kaum Rückendeckung hat.
6: Ja, ich glaube, wenn man jetzt heute eine Umfrage macht, dann habe ich die wahrscheinlich nicht. Aber auch da muss ich kein Hellseher sein. Am Ende geht es im Fußball in beide Richtungen sehr schnell. Du musst halt mehr Spiele gewinnen, als du verlierst. Dann ist die Unterstützung schnell wieder da. Und wenn nicht, dann nicht.
4: Das letzte gute Länderspiel der deutschen Nationalmannschaft ist lang her. März 2025 gegen Italien. Seitdem ging es so weit bergab, dass eine deutsche Nationalmannschaft nicht mehr in der Lage ist, Paraguay zu schlagen. Deshalb wird über einen möglichen Nachfolger sehr offensiv diskutiert. Jürgen Klopp ist in aller Munde und wäre geradezu prädestiniert für den Job.
3: Alles klar. Dankeschön, Jens Umbreit.
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0: 9.14 Uhr ist es, gleich Viertel 10. Wunderschönen guten Morgen. Wir tanzen in den Mittwoch, in den neuen Monat, in den 1. Juli. Und da kommt auch schon unser Chefmeteorologe Micha Klein ins Spiel.
1: Hallo.
0: Und der Juli ist ja nun eigentlich der klassische Sommermonat. Ferien fangen an, die Sommerferien. So. Und der Sommer kommt ja auch wieder zurück. Ich meine, ist jetzt wahrscheinlich noch nicht so, dass den irgendjemand vermisst hätte nach der letzten Woche oder den letzten Tagen. Aber heute haben wir durchaus erstmal einen kleinen Knick.
1: Genau, da könnte man fast denken, es wäre Herbst. Das ist aber auch nur für einen Tag so heute. Da zieht einfach ein kräftiger Tiefausläufer durch, der ordentlich Regen bringt inzwischen, in ganz Sachsen den Regen bringt. Und das ist nicht nur so ein was vor sich anhaltendes, sondern zwischendurch sind auch mal Schauer mit drin, die da also kräftigere Niederschläge hinterlassen. Und das kann stellenweise schon wirklich ordentlich Regen sein, weil da auch mögliche Gewitter mit dabei sind. Aktuell zieht das Ganze so übers komplette Land hinweg. Von Westen her kommt erstmal nicht mehr so viel nach, aber es wird sich da im Laufe dieses Tages nochmal immer wieder was bilden können, anschauen, gewittern, sodass auch am Nachmittag es zwischendurch immer wieder mal regnet und dann wird es aber von Westen her immer trockener, immer seltener Regen geben und dann sogar ein bisschen auflockern. Aber das passiert im Laufe des Nachmittags, kommt also im Osten Sachsens auch erst zum Abend an.
0: Okay, und in der zweiten Wochenhälfte dann wieder schöne Tage.
1: Genau, also vor allem morgen der Donnerstag. Heute sind es ja gerade mal so 21 Grad vielleicht. Morgen schon wieder sommerlich warm bei 26 Grad mit viel, viel Sonnenschein. Ein richtig schöner Tag. Vor allem die kommende Nacht wird richtig toll. Nachdem die letzten Schauer durchgezogen sind, ist die Nacht trocken, es lockert auf, es ist frisch. Und dann eben der nette, schöne Donnerstag, bevor am Freitag wieder mehr Wolken da sind. Wird wieder ein bisschen frischer sein mit Werten so um 21, 22 Grad. Und Samstag, Sonntag ist es dann eine Mischung aus Sonne und Wolken. Sonntag wahrscheinlich auch nochmal Schauer. Temperaturen so knapp unter der Sommermarke, also bei 23, 24 Grad. Alles in allem ganz okay, aber eben nicht ganz sommerlich schön.
0: Okay, Micha, dann würde ich sagen, darauf jetzt noch eins.
1: Käffchen?
0: Käffchen, was?
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5: Mit Michael Daub. Guten Morgen. Die Polizei hat am Morgen in Weißbach bei Königsbrück ein Haus umstellt. Die Personen im Gebäude wurden aufgefordert, herauszukommen. Ein Schuss war zu hören. Der Diensthabende der Polizeidirektion Görlitz bestätigte uns den Einsatz. Nähere Angaben machte er zunächst nicht. Neue Rettungswache im Kreis Bautzen mit dem Stützpunkt an der B156 in Stier verbessert sich die Notfallversorgung, vor allem im Raum Groß-Dubrau, Radibor und Malschwitz. Ein Tunesier soll mit einem Komplizen ein hochbetagtes Ehepaar in Radeberg ausgeraubt haben. Dem 23-Jährigen wird heute am Landgericht in Bautzen der Prozess gemacht. Bonbon für Fußballfans in Bautzen. Budissa spielt am kommenden Freitag gegen Dynamo Dresden. Schon mehr als 3000 Eintrittskarten für die Partie im Stadion Müllerwiese wurden verkauft. Und alles neu macht der Juli auch bei Online-Bestellungen. Ab heute fällt die Zollausnahmeregelung für Pakete unter einem Wert von 150 Euro weg. Pro Warengruppe in der Sendung werden jetzt pauschal 3 Euro berechnet.
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7: Einen wunderschönen Mittwoch. Die Temperaturen bei uns in der Lausitz, die gehen auf 21 Grad rauf heute. Und im Laufe des Tages kann es immer wieder teils kräftige Schauer und Gewitter geben. Morgen der Tag soll dann aber sehr schön werden. Den ganzen Tag gibt's wohl viel Sonnenschein. Erst gegen Abend dann ein paar Tropfen möglich. Und die Temperaturen, die gehen morgen auch wieder ein Stück nach oben auf bis zu 25 Grad. Und auf den Straßen, da haben wir noch stockenden Verkehr auf der A4 in Richtung Dresden in der Baustelle zwischen Salzenforst und Ohorn. Und geblitzt wird in Schirgiswalde auf Höhe der ehemaligen Marienapotheke. Und Carsten hat noch einen gemeldet in Spremberg, Kraftwerkstraße stadtauswärts an der Auffahrt Knappenweg.
8: Ja, dankeschön, Miri.
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8: Schönen guten Morgen allerseits.
9: Ich bin Obstverkäuferin. Ich verkaufe frische Kirschen, frische Erdbeeren, die sehr beliebt bei den Kunden sind, weil sie doch gerade im Sommer als frische Mahlzeit dienen.
8: Und dann also ran ans Obst. 4:50 jetzt.
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1: Wer gern auf Schatzsuche geht, sollte heute Nachmittag bei der Oberschule Innenstadt Görlitz vorbeischauen. Beim Flohmarkt heißt es stöbern, entdecken und mitnehmen. Angeboten wird vieles für Schule, Verein und zu Hause. Ein besonderes Highlight ist die große Versteigerung um 16 Uhr. Dabei kommen wertvolle Stücke für Sammler, Vereine und Liebhaber unter den Hammer. Darunter Tierpräparate, Nähmaschinen, Werkstattmaschinen, Technik und vieles mehr. Der Flohmarkt findet auf dem Gelände der Oberschule Innenstadt in der Elisabethstraße 13 statt. Außerdem werden Spenden für den Förderverein gesammelt.
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1: Wir haben Diana in der Leitung.
2: Na, guten Morgen, ihr zwei.
1: Na, hallo,
3: hallo.
1: Du eine.
3: So, aber Diana, so, Ferien, ist das für euch ein Thema? Was ist denn der Plan?
2: Ferien ist für uns ein Thema, na klar, auf jeden Fall. Aber wir haben noch nichts dieses Jahr gebucht, weil mein Mann voriges Jahr schwer erkrankt ist. Ah. Und deswegen sind wir halt einfach noch auf der Warteschlange. Aber ja, wir haben schon geplant, wegzufahren. Mal schauen.
1: Ja. Aber Plon wäre erstmal eine Option für euch, ja?
2: Na, auf jeden Fall. Auf jeden Fall.
1: Plon wäre eine Option. Das ist sehr schön. Jana, ich würde sagen, ihr bekommt das. Ihr bekommt die Familientickets und dann wünschen wir euch ganz viel Spaß.
2: Vielen, vielen lieben Dank und euch alles Gute und macht weiter so. Es ist einfach nur witzig, euch zuzuhören.
1: Ach, das ist schön, dass du das sagst. Grüß deinen Mann, gute Besserung und einen schönen Sommer für euch.
2: Danke.
1: Neuer Monat, neues Wetter und das Wetter bringt bei uns nicht irgendwer. Das bringt bei uns der Wetterman. Und der heißt Michael Klein.
4: Hallo, Michael. Morgen. Hallo, morgen.
1: Bist du schon wach?
4: Ich bin mir noch nicht ganz.
1: Was ist los? Ja, gute Frage. Ja? Where is the love? Wo ist die Liebe?
4: Ach, Liebe. Ich dachte, der Olaf. Where is the Olaf?
1: So eine Macke, du. Ist er. Ich wollte ja mal ein bisschen Anspruch reinbringen. Also ja, ein bisschen, wo ist die Liebe? Hier, ich wollte sagen, hier ist die Liebe. Ja, hier ist die Liebe zu Hause. Hier wird Radio noch mit Liebe gemacht. Ja, wir sind die Weltmeister der Herzen und wir wünschen Ihnen einen wunderschönen guten Morgen mit unserem Bundesmeteorologen Michael Klein.
4: Ja, und wir sind ja 83 Millionen Meteorologen in diesem Land.
1: Ja, ne? Ja. Ich habe gerade gelesen, schönes Wortspiel. Kloppe für Nagelsmann, Kloppo für Deutschland. Schön, oder? Schade, schade, schade. Die Amis, die USA, die träumen ja noch davon. Warte mal, die spielen noch heute, oder? Heute
4: ist die sind noch drin.
1: Die sind noch drin. Die spielen heute gegen Bosnien-Herzegowina. Und jetzt hat die NASA gesagt, wenn das klappt, also sollten die USA Weltmeister werden, dann würden die einen WM-Ball auf den Mond schicken. Einen offiziellen WM-Spielball.
4: Aha.
1: Ja, aha.
4: Und ja. Du. Aha. Na toll, schön, ja.
1: Wir müssen es ja trotzdem irgendwie ein bisschen schön machen. Ist ja wichtig in diesen herausfordernden Zeiten, dass man was gibt, das für Heiterkeit sorgt. Da muss der Bundeskanzler natürlich mit gutem Beispiel vorangehen. Und er hat es mal wieder geschafft. Das halbe Land amüsiert sich heute über seinen Kommentar zum Ausscheiden der deutschen Mannschaft. Darf ich es nochmal wiederholen?
4: Ja,
1: er hat geschrieben, gepostet, was für ein Spiel mit eurem Einsatz und Teamgeist bei dieser WM. Habt ihr unser Land begeistert? Und jetzt lacht das Land und fragt sich, welches Spiel hat er eigentlich gesehen?
4: Und warum hat er den Franzosen auf Deutsch geschrieben?
1: Ja, auch das ist ein berechtigtes Teil. Naja, aber man muss es sich.
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10: Mit Michael Daub, guten Tag. Die Polizei hat am Morgen in Weißbach bei Königsbrück ein Haus umstellt. Die Personen im Gebäude wurden aufgefordert, langsam und geordnet mit den Händen über dem Kopf vor die Haustür zu treten und sich auf den Boden zu legen. Polizisten warnten, Widerstand zu leisten. Während der Aufforderung war ein Schuss zu hören. Der Diensthabende der Polizeidirektion Görlitz bestätigte uns den Einsatz. Nähere Angaben machte er zunächst nicht. Massive Polizeikräfte hielten sich bereit. Ein Tunesier soll mit einem Komplizen ein hochbetagtes Ehepaar in Radeberg ausgeraubt haben. Dem 23-Jährigen wird heute am Landgericht in Bautzen der Prozess gemacht. Er sitzt in Untersuchungshaft und hat sich bislang nicht zu den Vorwürfen geäußert. In dem Haus schliefen die beiden Bewohner. Sein Komplize soll sie mit einer Pistole bedroht haben. Laut den Ermittlungen erbeuteten sie Schmuck, Elektronik und Bargeld. Hoyerswerda dreht dem Zuse Computermuseum den Geldhahn zu. Der Stadtrat beschloss am Abend die Streichung des jährlichen Zuschusses von 25.000 Euro. Damit wackelt auch die Kulturraumfinanzierung. Außerdem hatte die Wohnungsgesellschaft schon vor einem Jahr beschlossen, ab 2027 keine weiteren Spendenzahlungen mehr zu leisten. Und nun alles aus und vorbei, Knut Michael Kunert?
11: Es gibt offenbar einen Retter, einen Sponsor, der angeblich 250.000 Euro locker machen will, so wird gemunkelt. Näheres soll am Montag bekannt gegeben werden. Für die Stadtverwaltung ist dagegen das bisherige Finanzkonzept nicht mehr tragfähig. Auch sei die prognostizierte Besucherzahl nicht erreicht worden. Sie lag im vergangenen Jahr bei rund 10.300. Außerdem konnte, Zitat, die entscheidende Rolle des Museums als Tourismusfaktor nicht belegt werden.
10: Ab heute heißt die Unterstützung für Langzeitarbeitslose nicht mehr Bürgergeld, sondern Grundsicherung. Und das heißt auch, es treten deutlich schärfere Regeln in Kraft. Wer zum Beispiel keine Bewerbungen schreibt, der kann sofort für 3 Monate 30% weniger Geld bekommen. Bei der Fußball-WM hat Mitgastgeber Mexiko das Achtelfinale erreicht. Die Mexikaner setzten sich gegen Ecuador mit 2:0 durch. Der Anpfiff war wegen eines Gewitters um eine Stunde verschoben worden. Zuvor hatte Frankreich gegen Schweden 3:0 gewonnen. Norwegen setzte sich gegen die Elfenbeinküste 2:1 durch.
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12: Einen wunderschönen Mittwoch. Die Temperaturen bei uns in der Lausitz, die gehen auf 21 Grad rauf. Und im Laufe des Tages kann es immer wieder teils kräftige Schauer und auch mal ein Gewitter geben zwischendurch. Morgen der Tag wird dann aber ganz schön. Da soll es schön sonnig sein tagsüber gegen Abend.

0: Tagsüber. Gegen Abend sind dann mal ein paar Tropfen möglich und die Temperaturen gehen morgen ein Stück nach oben auf bis zu 25 Grad. Und auf den Straßen, da haben wir einen Stau auf der A15 Richtung Cottbus zwischen Forst und Cottbus Süd und Blitzer in Schirgiswalde auf Höhe der ehemaligen Marienapotheke und Spremberg immer noch Kraftwerkstraße statt auswärts an der Auffahrt Knappenweg. Danke fürs Melden, gute Fahrt und einen schönen Mittwoch.
1: Dankeschön, Miri.
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1: Und wir zaubern jetzt ein bisschen Sonne in diesen grauen Start in den Juli, unter anderem mit Pink, mit Taylor Dane und jetzt mit Shabusi und A Bar Song Tipps. Hier eröffnen wir die nächste Hithalbe Stunde. Guten Morgen.
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17: Einen wunderschönen Mittwoch. Die Temperaturen bei uns in der Lausitz, die gehen auf 21 Grad rauf. Und im Laufe des Tages kann es immer wieder teils kräftige Schauer und auch mal ein Gewitter geben zwischendurch. Morgen der Tag wird dann aber ganz schön. Da soll es schön sonnig sein tagsüber. Gegen Abend sind dann mal ein paar Tropfen möglich. Und die Temperaturen gehen morgen ein Stück nach oben auf bis zu 25 Grad. Und auf den Straßen, da haben wir einen Stau auf der A15 Richtung Cottbus. Zwischen Forst und Cottbus Süd und Blitzer in Schirgiswalde auf Höhe der ehemaligen Marien. Apotheke und Spremberg immer noch Kraftwerkstraße statt auswärts an der Auffahrt Knappenweg. Danke fürs Melden, gute Fahrt und einen schönen Mittwoch.
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20: Mit Daniel Pabel durch den grauen Vormittag, aber wir zaubern ein bisschen Farbe rein. Mit Carly Rae Jepsen gleich und jetzt mit alle Farben.

0: mit Linkin Park durch den grauen Mittwochvormittag, aber wir helfen Ihnen auch hier ein bisschen beim Blaumachen.
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0: So, immer am Sonntag gibt's bei Matthias Zilch im schnellsten Frühstücksquiz der Welt eine schöne Auszeit zu gewinnen. Mal für zwei ja ganz entspannt, mal für die ganze Familie mit Kind und Kegel, mal ein bisschen weiter weg, mal in der Nähe. Und an diesem Sonntag, da heißt's Blaumachen. Blauer Gockel. Das ist eine Seite, wo 1300 Urlaubshöfe Ihnen zur Verfügung stehen, vom Bauernhof bis zum Wellnessbauernhof, und Sie mit Familie oder eben zu zweit machen können, was Sie wollen. Und die Susanne Wiebeke, die ist von blauergockel.de. Sagt nochmal ganz kurz, was macht ihr eigentlich genau?
2: Der blaue Gockel steht für Bauernhof und Landurlaub im schönen Bayern. Bei uns sind über 1400 Mitgliedsbetriebe im Verbund und wir sind die Dachorganisation für Bauernhof und Landurlaub.
0: Herrlich, da hat man also aus 1400 Urlaubshöfen die Qual der Wahl und kann hin, wo man möchte. Und was gibt's denn jetzt am Sonntag zu gewinnen?
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0: Das klingt traumhaft. Also am Sonntag zwischen Rührei und Honigbrötchen mal schön gedanklich die Koffer packen und abdüsen. Ja.

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14: Mit Michael Daub, guten Tag. Polizeieinsatz in Weißbach bei Königsbrück. Schwer bewaffnete und maskierte Beamte haben am Morgen einen Wohnblock umstellt. Personen wurden aufgefordert, aus dem Haus herauszukommen. Ein Schuss soll gefallen sein. Zum weiteren Ablauf machte die Polizei bislang keine Angaben. Die Maßnahmen stünden im Zusammenhang mit der Verfolgung von Straftaten gegen das Waffen- und Sprengstoffgesetz. Ob es Festnahmen gab und ob Waffen oder Sprengstoff sichergestellt wurde, dazu liegen noch keine Informationen vor. Wechsel an der Spitze der ASG Spremberg. Die kaufmännische Geschäftsführerin Petra Axel geht Ende Januar in Pension. Nachfolgerin wird Maria Marquardt, die bisherige Projektmanagerin in der Stadtverwaltung Cottbus. Technischer Geschäftsführer der Gesellschaft bleibt Roland Peine. Die ASG Spremberg entwickelt und managt den Industriepark Schwarze Pumpe. Seit Mitternacht ist der Tankrabatt vorbei und das macht sich bemerkbar. An den meisten Tankstellen sind die Preise inzwischen wieder deutlich gestiegen. E10 und Diesel kosteten etwa in großen Städten am Morgen teils über 2 Euro, melden die Portale von ADAC und Tankerkönig. Erhöht werden darf weiter nur einmal pro Tag um 12 Uhr mittags. Der ADAC geht davon aus, dass es in ein paar Stunden deshalb den nächsten Preissprung geben wird. Wer in Sachsen seine Meisterprüfung ablegt, bekommt dafür künftig mehr Geld. Die Staatsregierung hat den Meisterbonus auf 3.000 Euro angehoben, und zwar rückwirkend zum 1. Januar. Damit soll ein Signal der Wertschätzung gesetzt werden, so Wirtschaftsminister Dirk Panther. Zuletzt hatten die Absolventenzahlen im Freistaat wieder deutlich angezogen. Im vergangenen Jahr schlossen allein im Handwerk über 820 Frauen und Männer ihre Meisterprüfung ab, der höchste Stand seit 10 Jahren. Viele junge Erwachsene wohnen noch bei ihren Eltern. 2025 lebten 30% der 25-Jährigen noch im elterlichen Haushalt, wie das Statistische Bundesamt mitteilt. Der Anteil ist damit etwas höher noch als in den vergangenen Jahren. Söhne lebten häufiger noch daheim als Töchter. Erste Ergebnisse des Mikrozensus zeigen auch, mit im Schnitt 24 Jahren ziehen junge Erwachsene aus, früher als im EU-Schnitt.
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16: Einen wunderschönen Mittwoch. Auch heute ist eher so ein Tag, an dem man sich's drin so richtig schön gemütlich machen kann. Denn wir haben meist viele Wolken am Himmel und es kann eben auch immer mal ein Schauer oder Gewitter runterkommen. Die Temperaturen bei uns in der Lausitz, die gehen auf 21 Grad rauf. Morgen der Tag, der soll aber schon wieder bedeutend schöner werden mit viel Sonnenschein tagsüber. Gegen Abend sind dann wieder ein paar Tropfen möglich. Die Temperaturen gehen morgen dann auch wieder ein Stück nach oben auf bis zu 25 Grad. Und auf den Straßen sieht es eigentlich relativ entspannt aus. Zwei Blitzer, Hoyerswerda, Straße des Friedens beidseitig, 30er-Zone und Spremberg, Kraftwerkstraße stadtauswärts an der Auffahrt Knappenweg.
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16: Der soll aber schon wieder bedeutend schöner werden mit viel Sonnenschein tagsüber. Gegen Abend sind dann wieder ein paar Tropfen möglich. Die Temperaturen gehen morgen dann auch wieder ein Stück nach oben auf bis zu 25 Grad. Und auf den Straßen sieht es eigentlich relativ entspannt aus. Zwei Blitzer, Hoyerswerda, Straße des Friedens beidseitig, 30er-Zone und Spremberg, Kraftwerkstraße stadtauswärts an der Auffahrt.

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1: Da starten wir ganz entspannt mit Murray Head One Night in Bangkok. Und hier ein bisschen Schwung für die Hütte. Ging's vormittagstief. Avicii und

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7: Wir haben meist viele Wolken am Himmel und es kann eben auch immer mal ein Schauer oder Gewitter runterkommen. Die Temperaturen bei uns in der Lausitz, die gehen auf 21 Grad rauf. Morgen der Tag, der soll aber schon wieder bedeutend schöner werden mit viel Sonnenschein tagsüber. Gegen Abend sind dann wieder ein paar Tropfen möglich. Die Temperaturen gehen morgen dann auch wieder ein Stück nach oben auf bis zu 25 Grad. Und Emma war fleißig, hat uns einen Blitzer gemeldet in Stannewisch auf der B115 Ortsausgang Richtung Rietschen am Stromkasten. Dankeschön. Und in Hoyerswerda steht auch noch ein Blitzer auf der Straße des Friedens, beidseitig in der 30er-Zone. Und Ihre Meldung gerne an die 03x800 und die 4.
8: Dankeschön, Miri.
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11: Mit Daniel Pavel. Und wann heiratet denn jetzt endlich Taylor Swift ihren Travis? Also berichten zufolge wohl jetzt am Freitag. Im Madison Square Garden wird gerade ein riesengroßes Schloss gebaut und angeblich soll es die Hochzeitslocation für Taylor Swift sein. Ich habe bis jetzt noch keinen Anruf, keine Einladung, nicht. Mal gucken. Taylor Swift mit The Faith of Ophelia. Jetzt.
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0: entspannt durch den Mittwochvormittag im Büro, auf Arbeit, unterwegs. Wir begleiten Sie unter anderem gleich mit den Imagine Dragons und mit Leona Luz.
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0: Einen Tag nach dem WM-Aus gegen Paraguay haben wir die Spieler gestern schon das Quartier in Winston-Salem verlassen. Nicht gemeinsam, sondern eher individuell. Jeder für sich. Eine Abschlusspressekonferenz mit Bundestrainer Julian Nagelsmann gab es nicht. Und das allein sagt ja schon alles. Zumindest hat sich der DFB-Präsident Bernd Neuendorf zu Wort gemeldet.
3: Wir werden gemeinsam darüber sprechen, warum es uns nicht gelungen ist, unser Potenzial abzurufen, was durchaus vorhanden ist. Warum wir den Erwartungen nicht gerecht geworden sind, die Fußball Deutschland an uns hat, die wir an uns selber haben. Und ich glaube, wir können nach so einem Turnier nicht einfach zur Tagesordnung übergehen.
0: Und nach diesem frühen 16. Finale aus, da erhält der DFB 11 Millionen US-Dollar vom Weltverband FIFA für das Erreichen, aber es wären halt noch mal ein paar Millionen gewesen, wenn wir es weitergeschafft hätten. Naja, die Zukunft des Bundestrainers bleibt vorerst offen. Sein Vertrag läuft bis 2028. Ob er ihn erfüllt, das ist eher unwahrscheinlich, nachdem Deutschland dann zum dritten Mal in Folge ein WM-Achtelfinale verpasst hat.
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0: Colors und Suffrey Duo mit Cynical. Wir haben es gleich 10 Minuten nach halb 12. Ich weiß nicht, wie es Ihnen geht. Ich müsste mal was essen.
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2: Na, Mahlzeit, Pavel, sei, da ist ja noch Platz.
0: Na, Majoshi, na, dort wegen Abstand.
2: Immer noch.
0: Na klar. Du, sag mal, was gibt's denn bei dir heute zum Mittag?
2: Ach, na ja, ich hab halt zart im Ofen gebackene Schwarzbierrippchen in dunklem Juice vom schwarzen Ab nebst Kartoffel-Sellerie-Stampf mit Spitzkohl und Senfgurken-Relish. Und du?
0: Schnitzel mit Pommes-Schranke.
2: Ist doch lecker. Hm,
0: das geht so.
2: Du hast es gesehen? Ja? Kommende Woche rollt schon die nächste Hitzewelle über Deutschland.
0: Uff, also mir gehen so langsam die Gags zur Hitze aus. Quasi witzefrei.

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13: Mit Michael Daub, guten Tag. Polizeieinsatz in Weißbach bei Königsbrück. Schwer bewaffnete und maskierte Beamte haben am Morgen ein Gebäude umstellt. Personen wurden aufgefordert, aus dem Haus herauszukommen. Ein Schuss soll gefallen sein. Zum weiteren Ablauf machte die Polizei bislang keine Angaben. Die Maßnahmen stünden im Zusammenhang mit der Verfolgung von Straftaten gegen das Waffen- und Sprengstoffgesetz. Ob es Festnahmen gab und ob Waffen oder Sprengstoff sichergestellt wurde. Dazu liegen noch keine Informationen vor. Die Zittauer Stadtverwaltung hat eine digitale Bürgerbefragung zur Zukunft des Heizens gestartet. Bis Mitte Oktober können Einwohner ihre Erfahrungen, Wünsche und Fragen einreichen. Zittau ist wie andere Kommunen zu einer kommunalen Wärmeplanung verpflichtet. Das Konzept soll Wege aufzeigen, wie Heizen langfristig sicher, bezahlbar und klimafreundlich gemacht werden kann. Mit dem Start in den Juli gibt es auch einige Änderungen. Das Bürgergeld heißt jetzt Grundsicherung und es gibt strengere Regeln beim Bezug. Die Steuererklärung soll mit einem Klick verfügbar sein, allerdings noch nicht für alle. Und seit Mitternacht gilt der Tankrabatt nicht mehr. Claudia Wächter berichtet.
14: Manche befürchten sogar Rekordsprünge nach oben, obwohl die Ölpreise ja im Moment in die andere Richtung gehen. Und die Regierung, die will auch genau prüfen, ob die Mineralölkonzerne eventuell extra Gewinne einsacken. Ab heute Mittag, einmal pro Tag, dürfen die Tankstellen die Preise ja weiterhin erhöhen.
13: Auch wer günstige Mode, Ladekabel oder Spielzeug aus Ländern außerhalb der EU bestellt, muss mit höheren Kosten rechnen. Bislang gab es eine Ausnahme für Lieferungen mit einem Wert von unter 150 Euro. Das gilt jetzt nicht mehr. Die EU und die Bundesregierung wollen mit der neuen Regelung die Flut an Billigimporten ausländischer Plattformen wie etwa Temu eindämmen. Und die Brücke der S101 über die Schwarze Elster zwischen Königswartha und Niesendorf wird instand gesetzt. Heute beginnen die Arbeiten. Das Landesamt für Straßenbau und Verkehr rechnet damit, dass bis Ende Juli alles geschafft sein wird. Gesperrt wird nicht, es kann aber vorübergehend zu Verkehrseinschränkungen kommen.
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10: Einen wunderschönen Mittwoch, hoffentlich ein stressfreier für Sie. Die Temperaturen bei uns in der Lausitz, die gehen auf 21 Grad rauf. Und das Wetter ist wirklich eher ungemütlich. Meist dicke Wolken, immer wieder sind Schauer und auch kräftige Gewitter möglich. Morgen der Tag, der wird dann aber schon wieder schöner. Da soll öfter die Sonne scheinen. Erst gegen Abend sind wieder ein paar Tropfen möglich. Und die Temperaturen gehen morgen auch wieder ein Stück nach oben auf bis zu 25 Grad. Und auf den Straßen, da sieht es relativ entspannt. Hoffentlich ein stressfreier für Sie. Die Temperaturen bei uns in der Lausitz, die gehen auf 21 Grad rauf. Und das Wetter ist wirklich eher ungemütlich. Meist dicke Wolken, immer wieder sind Schauer und auch kräftige Gewitter möglich. Morgen der Tag, der wird dann aber schon wieder schöner. Da soll öfter die Sonne scheinen. Erst gegen Abend sind wieder ein paar Tropfen möglich. Und die Temperaturen gehen morgen auch wieder ein Stück nach

0: auf der Straße des Friedens und Stannewisch B115 Ortsausgang.
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3: So, jetzt machen wir unsere gemütliche Mittagspause, unter anderem mit Holy Humberstone, was ganz frischem, To Love Somebody. Jermaine Jackson ist mit dabei, When the Rain Begins to Fall. Und jetzt, wo ist denn mein Klavier? Ah, alles klar. Ich habe gesagt, wir machen es gemütlich uns in der Mittagspause. Jetzt mit Alan Walker und Faded. Schönen Mittwochmittag. Mahlzeit.

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7: Noch teils kräftige Schauer bei uns in der Lausitz. Am Nachmittag dann meist trocken, aber nur selten lockert es mal auf bei 17 bis 22 Grad. Morgen mal Sonne, mal Wolken, meist trocken bei 22 bis 27 Grad. Freitag viel Sonne bis 22 Grad allerdings nur und das Wochenende wieder wärmer und meist freundlich. Ein liegen gebliebenes Fahrzeug auf der 13 Dresden Richtung Berlin zwischen Pronko und Karlau ist die rechte Spur gesperrt bis etwa 14 Uhr. Und geblitzt wird in Standewisch auf der B115 Ortsausgang Richtung Gerietschen und in Hoyerswerda Straße des Friedens beidseitig Tempo 30. Unsere kostenlose Nummer, wenn Sie was entdecken, 03800 und die 4. Gerne auch via WhatsApp. Gute Fahrt!
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9: Mit Daniel Pavel. Ist nicht gerade so ideales Bade- und Grillwetter. Was stellen wir denn an? Wir haben die besten Tipps gleich nach Roxette und nach Kato.
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0: Roxette, It Must Have Been Love. Einen schönen Mittwochmittag, 3 Minuten noch, dann ist 12:30. Lassen Sie Mittagspause genießen und mit Timbaland und Mark Foster servieren wir Ihnen gleich die Musik nach dem Wichtigsten, was heute so los ist.
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2: Wer gern auf Schatzsuche geht, sollte heute Nachmittag bei der Oberschule Innenstadt Görlitz vorbeischauen. Beim Flohmarkt heißt es stöbern, entdecken und mitnehmen. Angeboten wird vieles für Schule, Verein und zu Hause. Ein besonderes Highlight ist die große Versteigerung um 16 Uhr. Dabei kommen wertvolle Stücke für Sammler, Vereine und Liebhaber unter den Hammer. Darunter Tierpräparate, Nähmaschinen, Werkstattmaschinen, Technik und vieles mehr. Der Flohmarkt findet auf dem Gelände der Oberschule Innenstadt in der Elisabethstraße 13 statt. Außerdem werden Spenden für den Förderverein gesammelt.
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1: Fußballfans und Fußballkritiker haben eins gemeinsam: einen fatalen Hang, eindimensional zu urteilen. Wie Jungen und Mädchen beim Kinderfußball alle dorthin rennen, wo gerade der Ball ist, dreschen Fans und Kritiker unisono auf einen einzigen ein, den sie als den Schuldigen ausgemacht haben: Julian Nagelsmann. Dabei liegt es nicht am Übungsleiter, wenn die Talentfußballer Wirtz und Musiala von Spielern aus Ecuador und Paraguay gezeigt bekommen, wie Männerfußball funktioniert. Es liegt auch nicht am Trainer, wenn Jonathan Tah den Ball beim Elfmeter übers Tor trischt und Havertz und Woldemade vom Punkt deletieren. Dazu kommt, dass in der Öffentlichkeit ein falsches Bild von Gegner Paraguay gezeichnet wird. Das ist keine Wursttruppe, sondern ein effizient, eklig spielendes Team, das in der Qualifikation Argentinien und Brasilien geschlagen hat. Um es klar zu sagen, ich fand den Auftritt unserer Mannschaft erschreckend schwach. Aber ich sage auch klar, das lag in erster Linie an den Spielern und nicht am Bundestrainer.

0: Waren das noch Zeiten, als man nicht groß Texte lernen musste, um schön und laut mitsingen zu können im Auto? La la la la la. ATC und Around the World in ihrer Mittagspause am Mittwoch. So, gleich auch den ein oder anderen Song, den man sehr gut mitsingen kann. Unter anderem einen der größten Songs von U2. Und Ava Max ist mit dabei. Süß, aber ein Psycho. Sweet but Psycho. Gibt's gleich.
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8: Mit Michael Daub, guten Tag. Wie heizen die Zittauer in Zukunft? Die Stadtverwaltung hat dazu eine digitale Bürgerbefragung gestartet. Die Teilnahme ist bis Mitte Oktober möglich. Die Zittauer können ihre Erfahrungen, Wünsche und Fragen zur künftigen Wärmeversorgung einreichen. Die Ergebnisse fließen in die kommunale Wärmeplanung ein. Dabei betont die Stadtverwaltung, dass damit keine direkten Verpflichtungen für Eigentümer oder Mieter geschaffen werden. Das Papier soll aufzeigen, wie das Heizen in Zittau langfristig sicher, bezahlbar und klimafreundlich bleiben kann. Der Link zur Umfrage wärmeplan-zittau.de. Schwer bewaffnete und maskierte Polizeibeamte haben heute Morgen in Weißbach bei Königsbrück ein Gebäude umstellt. Personen wurden aufgefordert, das Haus zu verlassen. Ein Schuss soll gefallen sein. Die Polizei bestätigte, dass die Maßnahmen im Zusammenhang mit Verstößen gegen das Waffen- und Sprengstoffgesetz stehen. Ob es Festnahmen oder Sicherstellungen gab, ist bislang nicht bekannt. Es gibt Geld für 13 sächsisch-tschechische Projekte in der Grenzregion. Der Begleitausschuss für das Interreg-Programm hat 11 Millionen Euro freigegeben. Das Spektrum der Vorhaben reicht vom Tourismus über den Natur- und Artenschutz bis zur Wasserstofftechnologie. Ein Beispiel von Knut Michael Kunert.
9: Nun können das Zentrum für ökologische Bildung der Region Liberec und das Naturschutzzentrum Zittauer Gebirge Gas geben, also gemeinsame Angebote bei der Umweltbildung machen. Sie wollen eine Datenbank aufbauen und mit strategischen und methodischen Materialien füttern. Auch ist ein Modellprogramm geplant, das auf beiden Seiten der Grenze erprobt werden soll.
8: Der Tankrabatt ist um Mitternacht ausgelaufen. Viele befürchten, dass die Spritpreise jetzt sehr deutlich steigen. Parallel dazu meldet der ADAC, dass der Juni der billigste Tankmonat seit Ausbruch des Irankriegs war. Im Schnitt kostete ein Liter E10 1,87 Euro, gut 11 Cent weniger als im Mai. Und das lag der Einschätzung nach an gesunkenen Ölpreisen durch die Entspannung in Nahost. Wir schauen auch nach Chemnitz. Dort sind am Klinikum Vierlinge geboren worden. Die Jungs Mio, Matti, Luke und Levi wurden am Montag per Kaiserschnitt geholt, wie das Klinikum mitteilte. Die Frühgeborenen seien wohl auf. Vierlinge sind selten. Auf etwa 600.000 Geburten kommt eine Vierlingsgeburt. Deutschlandweit im Schnitt also etwa eine pro Jahr.
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0: Noch teils kräftige Schauer bei uns in der Lausitz. Am Nachmittag dann meist trocken, aber nur selten lockert es mal auf bei 17 bis 22 Grad. Morgen mal Sonne, mal Wolken, meist trocken bei 22 bis 27 Grad. Freitag viel Sonne bis 22 Grad allerdings nur und das Wochenende wieder wärmer und meist freundlich. Ein liegen gebliebenes Fahrzeug auf der 13 Dresden Richtung Berlin zwischen Pronko und Karlau ist die rechte Spur gesperrt bis etwa 14 Uhr. Geblitzt wird auf der B115 in Stannewisch, Ortsausgang Richtung Rietschen am Stromkasten und in Quartitz auf der Dorfstraße Richtung Groß-Dubrau bei Tempo 30. Unsere kostenlose Nummer 0300 und die 4. Gute Fahrt!
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0: Ja, ja, schon gut. Ich weiß ja, dass ich nicht gemeint bin, sondern der Song, der jetzt kommt. Sweet But Psycho, das ist der Song mit diesem Kreischen vorne dran von Evermax. Kreischen. In 3, 2, 1.

0: die 4. Gute Fahrt.
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9: Noch teils kräftige Schauer bei uns in der Lausitz. Am Nachmittag dann meist trocken, aber nur selten lockert es mal auf bei 17 bis 22 Grad. Morgen mal Sonne, mal Wolken, meist trocken bei 22 bis 27 Grad. Freitag viel Sonne bis 22 Grad allerdings nur und das Wochenende wieder wärmer und meist freundlich. Auf der A4 Dresden Richtung Görlitz dauert 10 Minuten länger zwischen Bautzen Ost und Weißenberg und auf der A13 Richtung Berlin liegen gebliebenes Fahrzeug zwischen Bronco und Karlau rechte Spur gesperrt. Blitzer noch in Quartitz auf der Dorfstraße Richtung Groß-Dubrau bei Tempo 30. Staus im Blitzer melden Sie kostenlos 03800 und die 4. Allen unterwegs eine gute und sichere Fahrt.
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12: Mit Daniel Pavel und mit der Frau, die höchstwahrscheinlich diese Woche noch heiratet. Also es ist alles noch ein bisschen vage, aber sie haben wohl ein Schloss gebaut in New York irgendwo, so eine kleine Hochzeitslocation. Ich habe bis jetzt weder eine Einladung noch einen Anruf. Mal gucken. Hier ist Taylor Swift und Opel Light. Schönen Nachmittag.

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0: Tom Odell und Lost Frequencies, Black Friday. 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
0: So, und rasant wird auch der Ritt in Richtung Nachmittag. Mit Ihnen in der Achterbahn Kollege Robert Drexler, der übernimmt jetzt. Und hier gibt's noch Robin Schulz und George Ezra. Jetzt mit Blame It On Me. Schönen Mittwochnachmittag.

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11: Mit Anke Wolf einen schönen guten Tag. Der neu gewählte Bürgermeister von Bernsdorf will ein Beschwerdemanagement einführen. Am Rathaus soll ein Kummerkasten angebracht werden, sagte er uns. Frank Jurisch wurde vergangenen Sonntag in zweiter Runde gewählt. Der 51-Jährige zieht mit dem Mandat der Freien Wähler und Unterstützung des Karnevalsclubs an die Spitze der Verwaltung. Knut Michael Kunot.
12: Jurisch will in den nächsten 7 Jahren 110% geben. Zu den wichtigen Punkten in der nächsten Zeit gehören für ihn der Erhalt des Grünen Waldes als Begegnungsstätte in kommunaler Hand und ein Konzept für das Jahnstadion als Sport- und Bürgerpark. Seine Devise, weniger versprechen, gemeinsam mehr erreichen. Jurisch war zuletzt Betriebsleiter der Natursteinwerke Schwarzkolm.
11: Der Kreistag Spree-Neiße hat heute eine Marathonsitzung vor sich. Auf der mehr als 25 Punkte umfassenden Tagesordnung stehen unter anderem Beschlüsse zu Schulen, wie zum Beispiel der Ausbau der Grundschule Drebkau. Außerdem geht es um die Förderung der Museen oder auch den ÖPNV. Die öffentliche Sitzung im Kreishaus Forst beginnt 15 Uhr. Im Zusammenhang mit der Fußball-EM 2024 hat es heute bundesweit Razzien gegeben. Neben der DFB-Zentrale in Frankfurt am Main wurden auch zahlreiche Stadtverwaltungen durchsucht. Auch in Leipzig gab es Durchsuchungen. Es geht um mehrere tausend Tickets, die vor der EM möglicherweise illegal an bevorzugte Gäste vergeben wurden. Es könnte ein langes Treffen werden, wenn in Berlin heute der Koalitionsausschuss zusammenkommt. Rente, Gesundheit, Pflege, die Liste der Reformpläne ist lang. Der Bundesverband der Industrie fordert angesichts der Wirtschaftskrise ein umfassendes Paket. Lea Matschulat berichtet.
13: Die Industrie, Handwerksverbände, Start-ups, sie alle haben seit Jahren vor allem eine Forderung, Bürokratieabbau. Beim Koalitionsausschuss will Schwarz-Rot auch eine Reform der Einkommensteuer voranbringen. Um kleine und mittlere Einkommen zu entlasten, will die SPD unter anderem einen höheren Spitzensteuersatz. CDU und CSU passt das nicht.
11: Das Hotel Mama genießen Söhne etwas länger als Töchter. Im vergangenen Jahr wohnte fast jeder dritte Mann im Alter von 25 Jahren noch zu Hause. Das durchschnittliche Auszugsalter von Frauen und Männern liegt bei gut 24 Jahren. Laut Statistik sind die Einwohner Finnlands innerhalb der EU mit rund 21 Jahren am jüngsten, wenn sie ausziehen, die in Kroatien mit 31,5 die ältesten.
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15: Hier kommt die gute Nachricht, der Nachmittag wird schöner, die Schauer ziehen raus und die Temperaturen heute so um 20 Grad. Morgen dann mehr Sonne und es wird ein Stückchen wärmer. Hallo liebe Autofahrer, A4 Dresden Richtung Görlitz zwischen Bautzen Ost und Weißenberg. Im Moment 2 Kilometer Stau und zwischen dem Rastplatz Rödertal Süd und Burkau ein defekter LKW auf der rechten Spur. A13 Dresden Richtung Berlin zwischen Bronkow und Karlau ist die rechte Spur noch gesperrt. A17 Prag Richtung Dresden zwischen dem Grenzübergang Breitenau-Schönwald und Bad Gottleuba 2 Kilometer Stau und geblitzt wird in Quartitz auf der Dorfstraße Richtung Groß-Dubrau bei Tempo 30. Für Staus und Blitzer auf Ihrer Strecke einfach kostenlos bei uns durchrufen. Die Telefonnummer 03x800 und die 4.
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18: So, wir machen schon mal ein bisschen Lust auf Ferien, ja, und begeben uns auf die Reise. Max Giesinger, damit starten wir den Nachmittag.

Schönen Start in den Mittwochnachmittag. Ja, neuer Monat, Juli, klar, das Thema natürlich heute zum 1. Juli. Die Benzinpreise sind wieder geklettert, ja, der Tankrabatt ist hinfällig. Aber wir wollen auch positiv festhalten, ne? Juli ist ja für viele so der Sommerferienmonat. Die Schule geht auch nur noch ein paar Tage. Ich meine, die letzten Schultage wissen wir ja eh, was da noch passiert, nämlich meistens nicht viel. Dann noch die Zeugnisse überstehen und weiter geht's. Also alles gar nicht so schlecht.

0: Ich wünsche allerseits einen schönen Nachmittag an diesem Mittwoch. Und ich habe ja das Thema Sommerferien schon erwähnt. Da machen wir gleich mal ein bisschen Sommerferienmusik von Blue Lagoon. Gleich bei uns.
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19: Der Nachmittag wird schöner, die Schauer ziehen raus und die Temperaturen heute so um 20 Grad. Morgen dann ein netter Tag, früh noch etwas Nebel, dann aber viel Sonne, Temperaturen bis 25 Grad. Freitag Sonne und Wolken im Mix und wieder etwas kühler. Achtung, im Kreis Oberspreewald-Lausitz auf der Straße zwischen Görlitz und Radusch Gefahr durch ein Pferd auf der Fahrbahn, die Polizei ist unterwegs. A4 Dresden Richtung Görlitz zwischen dem Rastplatz Rödertal Süd und Burkau, ein defekter LKW auf der rechten Spur. Und wir haben zwischen Pulsnitz und Burkau 4 Kilometer Stau. Das dauert jetzt circa eine Viertelstunde länger. Im Blitzer steht in Quartitz auf der Dorfstraße Richtung Groß-Dubrau bei Tempo 30. Ihnen allen unterwegs eine gute Fahrt.
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0: Ich wünsche einen schönen Nachmittag. Schön, dass Sie dabei sind.

0: Einen schönen Nachmittag hier bei uns in der Lausitz.
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16: Mit Anke Wolf. Schönen guten Tag. Wie heizen die Zittauer in Zukunft? Die Stadtverwaltung hat dazu eine digitale Bürgerbefragung gestartet. Die Teilnahme ist bis Mitte Oktober möglich. Knut Michael Kunert berichtet.
17: Die Zittauer können ihre Erfahrungen, Wünsche und Fragen zur künftigen Wärmeversorgung einreichen. Die Ergebnisse fließen in die kommunale Wärmeplanung ein. Das Papier soll aufzeigen, wie das Heizen in Zittau langfristig sicher, bezahlbar und klimafreundlich bleiben kann. Den Link zur Umfrage finden Sie in unserer App.
16: Am Cottbuser Stadtring soll der gesperrte nördliche Geh- und Radweg bald wieder freigegeben werden. Durch eine angepasste Wegeführung und zusätzliche Sicherungen können Fußgänger und Radfahrer die dortigen Erdfälle künftig sicher passieren. Die Absenkungen hängen mit der jahrzehntelangen Altlastensanierung eines ehemaligen Chemiehandels zusammen. Die aufwendige Planung für eine dauerhafte Behebung der Schäden läuft bis Ende des Jahres. Der Baustart ist für Anfang 2027 geplant. Am Berzdorfer See sind drei Katzenbabys ausgesetzt worden. Ein Passant entdeckte die Tiere. Sie befanden sich in einer Transportbox. Er rief die Polizei. Die Katzen wurden zunächst auf die Wache gebracht und später im Tierheim in Bischdorf abgegeben. Die Polizei sucht Zeugenhinweise. Die Senftenberger Stadtverordneten kommen heute zur letzten Sitzung vor der Sommerpause zusammen. Ein Thema ist das künftige Linienkonzept für den Stadtbusverkehr. Die Beratung im Ratssaal beginnt 17 Uhr. Sie ist öffentlich. Die Deutsche Bahn verbessert die Sicherheit ihrer Mitarbeiter und rüstet 2000 von ihnen ab sofort auch im Fernverkehr mit Bodycams aus. Es profitieren Zugbegleiterinnen und Begleiter sowie Beschäftigte der Bordgastronomie und in den DB-Lounges. Bahnchefin Palla reagiert damit auf den tödlichen Angriff auf einen Zugbegleiter im Februar. Bei der Fußball-WM wird das Teilnehmerfeld langsam übersichtlicher. Heute stehen die nächsten 16. Finals an. Den Anfang macht Mitfavorit England mit Coach Thomas Tuchel. Ab 18 Uhr geht's gegen die Demokratische Republik Kongo. Ab 22 Uhr trifft dann Belgien auf Senegal. Und ab 2 Uhr in der Nacht kämpft Co-Gastgeber USA gegen Bosnien-Herzegowina um den Einzug ins Achtelfinale.
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18: Bis zum Abend ziehen die Schauer dann raus bei uns. Die Temperaturen heute so um 20 Grad. Morgen ein netter Tag, früh noch etwas Nebel. Dann aber mit viel Sonne, Temperaturen bis 25 Grad. Freitag Sonne und Wolken im Mix und wieder etwas kühler. Und Achtung, liebe Autofahrer, A13 Dresden Richtung Berlin zwischen Bronkow und Karlau ist noch die rechte Spur gesperrt. A4 Dresden Richtung Görlitz zwischen dem Rastplatz Rödertal Süd und Burkau ein defekter LKW auf der rechten Spur. Und wir haben zwischen Pulsnitz und Burkau 4 Kilometer Stau, dauert circa eine Viertelstunde länger. Und nochmal zwischen Bautzen Ost und Weißenberg 1 Kilometer Stau aktuell. Geblitzt wird in Quartitz auf der Dorfstraße Richtung Groß-Dubrau bei Tempo 30. Gute Fahrt!
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19: Ja, Bahnfahren, das ist für meinen Kollegen Knut Michael Kuhnert so das letzte große analoge Abenteuer in einer digitalen Welt. Was er da so erlebt, am Montag zum Beispiel eine leere Bahnsteighalle in Görlitz. Abenteuerschienenersatzverkehr. Alle Infos dazu gleich bei uns.
15: Hallo.

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1: Wenn mich einer fragt, hey, wo kann ich noch ein echtes Abenteuer erleben, empfehle ich mit der Bahn fahren. Nun ja, wenn sie denn fährt. Am Montag standen alle Signale auf Rot in Görlitz. Im Oktober wird's wieder abenteuerlich in Görlitz. Dann macht die Bahn den Eingang zum Personentunnel für ein Jahr dicht für die Vorbereitung der Elektrifizierung. Reisende kommen dann in die Eingangshalle aber nicht weiter. Sie müssen eine halbe Runde um den Bahnhof drehen und die Stufen am Südeingang hinabsteigen. Lange Gesichter auch bei den Geschäftsinhabern. Sie fürchten starke Umsatzeinbußen. Und die Bahn, die hat eine Idee. Bahnhofsmanager Heiko Klaffenbach.
2: Wir beabsichtigen, einen Shuttleverkehr einzuführen zwischen der Nord- und der Südseite, wo ein Bus regelmäßig hin und her fährt, um so viel wie möglich Hilfe zu leisten.
1: Und es werde geprüft,
2: ob wir Flächen vor dem Bahnhof nutzen können, sodass sich die Mieter besser präsentieren können.
1: Lieber wäre den Ladeninhabern ein kräftiger Mietnachlass, solange der Zugang zum Personentunnel durch eine Wand verrammelt ist. Aus Görlitz, Knut Michael Kunort.
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0: 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Ja, das klingt doch vielleicht aber trotzdem ein bisschen, naja, sagen wir mal, altertümlich, ne? Over the Night, December. Von den Four Seasons, und da wir ja weder Dezember haben noch 1963, polieren wir das Ganze ein bisschen auf mit Alle Farben Baby Goodbye, gleich hier bei uns.
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7: Bis zum Abend ziehen die Schauer dann raus. Die Temperaturen heute um 20 Grad. Die Aussichten für morgen sind gut. Es wird sonnig bei Temperaturen zwischen 22 und 28 Grad. Nur am Abend kann es nochmal regnen. Freitag Sonne und Wolken im Mix, dann etwas kühler bis 24 Grad. Hallo liebe Autofahrer, A4 Dresden Richtung Görlitz. Zwischen dem Rastplatz Rödertal Süd und Burkau ein defekter LKW auf der rechten Spur. Und wir haben zwischen Bautzen Ost und Weißenberg 3 Kilometer Stau, dauert circa 10 Minuten länger. Und dann noch auf der A4 zwischen Pulsnitz und Burkau 5 Kilometer Stau, das dauert ca. 20 Minuten länger. Und Achtung in Schleife auf der Friedensstraße zwischen dem Kreisverkehr und am Dorfteich, ein Brand und dort eine Vollsperrung aktuell.
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0: Halbe Woche schon wieder geschafft. Ich wünsche einen schönen Nachmittag.

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1: Starten Sie gut Richtung Feierabend an diesem Mittwoch.
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3: Heute Abend werden die Zitterauer Filmnächte auf der Freilichtbühne in der Weinau zur Bühne für beste Unterhaltung. Ab 21.30 Uhr läuft die Komödie Extrawurst. Was mit einer harmlosen Vereinsentscheidung beginnt, entwickelt sich zu einem ebenso pointierten wie urkomischen Schlagabtausch über Vorurteile, Toleranz und Zusammenhalt. Mit Harpe Kerkeling und einem spielfreudigen Ensemble bietet der Film intelligente Dialoge, überraschende Wendungen und jede Menge Lacher. Kinogenuss unter freiem Himmel heute bei den Zitterauer Filmnächten.
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2: Hast du Haustiere, Ines?
3: Ja, zwei Katzen.
2: Ah, sehr
3: und
2: gut.
3: Bis November hatte ich auch zwei Meerschweine.
2: Was ist aus denen geworden? Haben die Katzen was gemacht?
3: Nee. Ach, die waren befreundet. Also das war alles gut. Ha? Nee, leider. Die hatten Beete mit dem Herz.
4: Dann passt es aber perfekt, weil es gibt nämlich heute eine Meerschweinchenfrage. Liebe Ines, was ist das Besondere an Meerschweinchenzähnen? A. Meerschweinchenzähne fallen alle 2 Jahre aus. B. Meerschweinchenzähne wachsen ein Leben lang. Oder C. Meerschweinchenzähne sind löwenzahngrün.
3: Nee, wusste ich schon vorher. Also die wachsen von alleine nach. Also B.
4: Das ist natürlich richtig.
2: Ja, wunderbar.
4: Und es ist auch wirklich wichtig zu wissen für alle, die Meerschweinchen haben, weil die wachsen wöchentlich mehrere Millimeter. Deshalb ist es ganz wichtig, dass Meerschweinchen immer ordentlich Heu zur Verfügung haben, dass die immer so rumknubbeln können und das abknabbern oder auch mal ein bisschen härtere Zweige oder sowas, weil die Zähne wirklich immer wachsen.
2: Und manchmal muss man auch zum Zahnarzt dann.
4: Manchmal, wenn man nicht so aufgepasst hat oder die eine Fehlstellung hat, muss man zum Zahnarzt, ja.
2: Okay. Ines bekommt Futtergeld für ihre Katzen.
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8: Mit Anke Wolf. Schönen guten Tag. Die Feuerwehr löscht zur Stunde einen Brand nahe einer Gasabfüllanlage in Schleife bei Weißwasser. Ein Werkstattgebäude steht in Flammen. Das hat uns die Polizei bestätigt. Die Friedensstraße wurde gesperrt. Weitere Einzelheiten sind noch nicht bekannt. In Neukirch bei Königsbrück im Landkreis Bautzen sind SEK und Polizei heute im Großeinsatz gewesen. Im Rahmen der Ermittlungen gegen einen 51-jährigen Deutschen wurden im Ortsteil Weißbach zwei Objekte durchsucht. Dabei stellten die Beamten ein umfangreiches Waffenarsenal sicher, darunter Schreckschuss- und Luftdruckwaffen, Gewehre oder auch ein Blasrohr. Auch Material zum Bau von Pyrotechnik und Cannabis wurde gefunden. Mehrere auf den Grundstücken befindliche Hunde wurden durch die Einsatzkräfte gesichert und ans Veterinäramt übergeben. Die Ermittlungen dauern an. Ein Preis fürs MEWA Bad Ostritz. Die Bad-Initiative hat im bundesweiten Wettbewerb Land und Leute, mehr Orte für viele, den zweiten Platz erreicht und 5.000 Euro dafür bekommen. Ostritzer kümmern sich seit Jahren um den Erhalt des Bades. Sie organisieren den Badbetrieb und Veranstaltungen wie Sommerfeste oder Lesenächte. Und die Ideen gehen ihnen nicht aus. So haben sie sich am 7. August etwas Besonderes einfallen lassen. Silvana Israel von der Bad-Initiative.
9: Wir werden uns an diesem Tag erst zu einer deutsch-polnischen Tanzbegegnung am Beckenrand treffen. Dann wird der polnische Film Vika gezeigt. In dem Film geht es um eine über 85-jährige Frau, die in der Warschauer DJ-Szene noch Platten auflegt. Danach ist noch eine Disco am Beckenrand. Wir wollen da zusammen in die Nacht gehen und mal gucken, was sich so ergibt.
8: Heiße Tage, coole Bücher. Unter diesem Motto ist der 15. Buchsommer in Sachsen gestartet. Den Auftakt machte heute die Radeberger Stadtbibliothek. Landesweit laden 90 Bibliotheken Jugendliche zwischen 11 und 16 Jahren dazu ein, sich für die Sommerferien mit aktuellem Lesestoff einzudecken. Wer bis 14. August mindestens 3 Bücher gelesen und das im persönlichen Logbuch festgehalten hat, darf sich über eine Urkunde freuen. Wer günstige Mode, Ladekabel oder Spielzeug aus Ländern außerhalb der EU bestellt, muss mit höheren Kosten rechnen. Bislang gab es eine Ausnahme für Lieferungen mit einem Wert von unter 150 Euro. Das gilt jetzt nicht mehr. Die EU und die Bundesregierung wollen mit der neuen Regelung die Flut an Billigimporten ausländischer Plattformen wie etwa Temu eindämmen.
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11: Bis zum Abend ziehen die Schauer dann raus. Die Temperaturen heute um 20 Grad. Die Aussichten für morgen sind gut. Es wird sonnig bei Temperaturen zwischen 22 und 28 Grad. Nur am Abend kann es nochmal regnen. Freitag Sonne und Wolken im Mix, dann etwas kühler bis 24 Grad. Hallo liebe Autofahrer, A4 Dresden Richtung Görlitz. Zwischen dem Rastplatz Rödertal Süd und Burkau ein defekter LKW auf der rechten Spur. Und wir haben zwischen Bautzen Ost und Weißenberg 3 Kilometer Staudauer, circa 10 Minuten länger. Und dann noch auf der A4 zwischen Pulsnitz und Burkau 5 Kilometer Stau, das dauert circa 20 Minuten länger. Und Achtung in Schleife auf der Friedensstraße zwischen dem Kreisverkehr und am Dorfteich, ein Brand und dort eine Vollsperrung aktuell.
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13: Und wir sprechen gleich über eins meiner Lieblingsthemen. Urlaub. Ach, herrlich. Darüber soll es gleich ein bisschen mehr geben und vor allem einen ganz besonderen Familienurlaub, den Sie gewinnen können bei uns.

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0: Kommen Sie gut Richtung Feierabend. Ich und du von Gestört aber geil und Sebastian Hämmer. Ich und du würden jetzt mal über Urlaub reden, oder?
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0: Den gibt's ja immer sonntags hier bei uns und Sommerzeit ist ja auch Urlaubszeit. Das ist unbestritten. Übrigens Urlaubszeit auch für unseren Reiseexpress. Aber wie pflegte schon Otto der eins zu sagen, einen habe ich noch. Genau, und diesen Sonntag ab 9 geht's nochmal rund. Und zwar um einen Reisegutschein können Sie mitspielen für Blauer Gockel. Was ist denn das? Das möchte ich jetzt wissen von Susanne Wibbecke. Also was ist denn der Blaue Gockel?
2: Der Blaue Gockel steht für Bauernhof und Landurlaub im schönen Bayern. Bei uns sind über 1400 Mitgliedsbetriebe im Verbund und wir sind die Dachorganisation für Bauernhof und Landurlaub.
0: Ja, und wer am Sonntag die Fragen schnell beantworten kann, am Ende sich den Preis sichert. Und was spielen wir denn eigentlich genau?
2: Der Preis, und das freut mich ganz besonders, ist tatsächlich ein 1.000 Euro Urlaubswertgutschein, den die Gewinnerin oder der Gewinner bei uns bei blauergockel.de einlösen kann. Einfach auf blauergockel.de sich seinen Urlaubsbauernhof aussuchen, buchen, hinfahren und genießen.
0: Ferien auf dem Bauernhof, das ist doch was. Wenn ich an meinen Sohn denke, der würde sofort buchen. In diesem Sinne, spielen Sie mit am Sonntag.

0: Ich wünsche einen guten Start Richtung Feierabend gleich mit Taylor Swift. Und wir drehen nochmal die Uhr zurück in die 90er. Container auf LKW geladen, Mann drin mit einer Stehlampe und genau, Fußgarten waren das. Gleich bei uns.
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8: Bis zum Abend ziehen die Schauer dann raus. Die Temperaturen heute um 20 Grad. Die Aussichten für morgen sind gut. Es wird sonnig bei Temperaturen zwischen 22 und 28 Grad. Nur am Abend kann es nochmal regnen. Freitag Sonne und Wolken im Mix, dann etwas kühler bis 24 Grad. Hallo liebe Autofahrer, A4 Dresden Richtung Görlitz. Zwischen dem Rastplatz Rödertal Süd und Burkau ein defekter LKW auf der rechten Spur. Und wir haben zwischen Bautzen Ost und Weißenberg 3 Kilometer Stau, dauert circa 10 Minuten länger. Und dann noch auf der A4 zwischen Pulsnitz und Burkau 5 Kilometer Stau, das dauert ca. 20 Minuten länger. Und Achtung in Schleife auf der Friedensstraße zwischen dem Kreisverkehr und am Dorfteich, ein Brand und dort eine Vollsperrung aktuell.
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0: Na dann mal, willkommen im Feierabend an diesem 1. Juli.
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10: Mit Anke Wolf. Schönen guten Tag. Bei einem groß angelegten Polizeieinsatz heute Morgen in Weißbach bei Königsbrück sind mehrere Waffen sichergestellt worden. Außerdem Cannabispflanzen und Material zur Herstellung von Pyrotechnik. Knut Michael Kunot berichtet.
11: Schwer bewaffnete und maskierte Spezialkräfte umstellten zwei Gebäude. Sie verschafften sich Zutritt mit einem Durchsuchungsbeschluss zu einer Wohnung. Dort trafen sie einen 51-jährigen Mann an. Gegen ihn richten sich die Ermittlungen. Mehrere Hunde auf den Grundstücken wurden durch die Einsatzkräfte, wie es hieß, gesichert und an das Veterinäramt übergeben. Sichergestellt wurden unter anderem Langwaffen, Waffenteile, ein Einhandmesser und ein Blasrohr. Die Gegenstände werden nun kriminaltechnisch untersucht.
10: Der neu gewählte Bürgermeister von Bernsdorf will ein Beschwerdemanagement einführen. Am Rathaus soll ein Kummerkasten angebracht werden, wie er uns sagte. Frank Jurisch wurde vergangenen Sonntag in zweiter Runde gewählt. Zu den wichtigen Punkten in der nächsten Zeit gehören für ihn der Erhalt des Grünen Waldes als Begegnungsstätte in kommunaler Hand und ein Konzept für das Jahnstadion als Sport- und Bürgerpark. Seine Devise: weniger versprechen, gemeinsam mehr erreichen. Das Mewabad Ostritz hat einen Preis bekommen. Die Badinitiative hat im bundesweiten Wettbewerb Land und Leute, mehr Orte für viele, den zweiten Platz erreicht und dafür 5.000 Euro bekommen. Geehrt wurde das besondere ehrenamtliche Engagement. Ostritzer kümmern sich seit Jahren um den Erhalt des Bades. Sie organisieren den Badbetrieb und Veranstaltungen wie Sommerfeste oder Lesenächte. In Dölzig im Landkreis Nordsachsen haben die Behörden heute 6 der 8 Tiger der bekannten Domteurin Carmen Zander beschlagnahmt. Sie werden in das Reservat einer Tierschutzorganisation nach Spanien gebracht. Nachdem die Polizei im Mai ein ausgebrochenes Raubtier erschossen hatte, war die Halterin aufgefordert worden, einen angemessenen Auslauf für die Tiere zu gewährleisten. Weil sie dem nicht nachkam, sei man nach Auslaufen der Frist aktiv geworden, hieß es vom Landratsamt. Heute könnte sich entscheiden, wie die größten Reformvorhaben der Bundesregierung aussehen. Union und SPD kommen am Abend zum Koalitionsausschuss zusammen. Auf der Tagesordnung stehen unter anderem Steuerentlastungen, Arbeitsmarktreformen sowie die Zukunft von Rente, Gesundheit und Pflege. Ob es schon heute eine Einigung gibt, ist offen.
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13: Bis zum Abend ziehen die Schauer und Gewitter noch durch. Die Aussichten für morgen sind gut. Es wird sonnig bei Temperaturen zwischen 22 und 28 Grad. Nur am Abend kann es nochmal regnen. Freitag dann Sonne und Wolken im Mix. Etwas kühler bis 24 Grad. Achtung, auf der A4 Dresden Richtung Görlitz zwischen dem Rastplatz Rödertal Süd und Burkau ein defekter LKW auf der rechten Spur. Und wir haben zwischen Bautzen Ost und Weißenberg 2 Kilometer Stau, das dauert ca. 10 Minuten länger. Und weiter A4 Dresden Richtung Görlitz zwischen Pulsnitz und Burkau 6 Kilometer stockender Verkehr. Und in Schleife auf der Friedensstraße zwischen dem Kreisverkehr und am Dorfteich ein Brand und Behinderungen dort. Dann fahren Sie weiterhin vorsichtig und kommen Sie gut an.
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14: Ja, ein Polizeieinsatz wie in einem Tatort heute Morgen in Weißbach bei Königsbrück. Schwer bewaffnete und vermummte Polizisten umstellen einen Wohnblock. Ein Schuss fällt. Was war da los? Knut Michael Kuhnhaut kennt die Antwort. Kurz nach fünf verrät es uns.
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2: Drehen Sie langsam und beobachten mit den Händen über den Kopf vor die Ausführung. Leisten Sie keinen Widerstand und folgen Sie den Anweisungen der Polizeikräfte.
3: Polizeieinsatz heute Morgen in Weißbach bei Königsbrück. Schwer bewaffnete und maskierte Beamte umstellen zwei Gebäude. Auch das SEK ist angerückt. Schüsse? Scharfe Schüsse? Kann uns die Polizei nicht bestätigen. Mehrere Hunde auf den Grundstücken werden durch die Einsatzkräfte, wie es im Polizeideutsch heißt, gesichert. Los. Spezialkräfte verschaffen sich Zutritt zu einer Wohnung. Sie treffen dort einen 51-jährigen Mann an. Ein Durchsuchungsbeschluss liegt vor. Langwaffen, Waffenteile, ein Einhandmesser und ein Blasrohr werden sichergestellt. Außerdem Teile zur Herstellung von Pyrotechnik sowie Cannabispflanzen und Blüten. Alles wird nun kriminaltechnisch untersucht. Festgenommen wurde der Mann, ein Deutscher, offenbar nicht. Knut Michael Kunoth, Redaktion.
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0: 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Ghetto featuring John mit Turn the Lights Off haben wir gleich in voller Länge. Richtiger Sound für den Feierabend.
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12: Die Schauer und Gewitter ziehen bis zum Abend durch und dann lockert es auch auf heute Nacht um 13 Grad. Und dann wird es morgen schöner. Temperaturen 22 bis 28 Grad und dazu Sonne. Nur am Abend kann es nochmal regnen und Freitag dann wieder etwas kühler, aber trotzdem hübsch mit Sonne und Wolken im Mix. Und Achtung, A4 Dresden Richtung Görlitz, zwischen dem Rastplatz Rüttertal Süd und Burkau ein defekter LKW auf der rechten Spur. B6 Görlitz Richtung Bautzen, zwischen Ebersbach und Königshofen im Moment dichter Verkehr. Und auf der B112 Bahnhofstraße zwischen Großgastrosa und Forst ebenfalls. Für Staus und Blitzer auf Ihrer Strecke, da können Sie natürlich weiterhin durchrufen, kostenlos bei uns. Die Telefonnummer ist die 03x800 und die 4.
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0: Und gleich mit dem Blick zum Sport. Jetzt aber erstmal einen schönen Feierabend.
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0: Schönen Feierabend an diesem Mittwoch.
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0: Jens Umbreit, bitte.
2: Bundestrainer Julian Nagelsmann ist nach dem WM-Aus nach Deutschland zurückgekehrt. Der 38-Jährige verließ den Flughafen München gemeinsam mit seiner Familie über einen Hinterausgang und vermied jede Stellungnahme. Nach dem Aus gegen Paraguay ist seine Zukunft als Bundestrainer weiter offen. Der DFB will die Trainerfrage erst nach einer internen Aufarbeitung klären. Der DFB hat dazu noch weiteren Ärger. Die Zentrale des Verbandes in Frankfurt ist am Morgen von mehr als 100 Ermittlern durchsucht worden. Hintergrund sind Ermittlungen im Zusammenhang mit der EM vor 2 Jahren. Im Fokus stehen tausende Eintrittskarten, die Austragungsstätte zu Vorteilskonditionen erhalten haben sollen. Die Niederlande sind derweil schon einen Schritt weiter als Deutschland. Nach deren WM-Aus im 16. Finale gegen Marokko ist Bondscoach Ronald Koeman zurückgetreten. Der 63-Jährige übernahm damit die Verantwortung für das frühe Scheitern und begründete seinen Schritt auch mit der schweren Erkrankung seiner Frau. Nach dem WM-Aus der deutschen Mannschaft gibt es bei der Weltmeisterschaft aber noch deutsche Beteiligung. Trainer Thomas Tuchel trifft am Abend mit England im 16. Finale auf die Demokratische Republik Kongo. Außerdem spielen Belgien und Senegal um den Einzug ins Achtelfinale. Und in der Nacht fordert Co-Gastgeber USA Bosnien-Herzegowina heraus.
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0: Tschüss, oh nein.
1: Schönen Mittwochfeierabend.
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13: Mit Anke Wolf. Bei einem groß angelegten Polizeieinsatz heute Morgen in Weißbach bei Königsbrück sind mehrere Waffen sichergestellt worden. Außerdem Cannabispflanzen und Material zur Herstellung von Pyrotechnik. Schwer bewaffnete und maskierte Spezialkräfte umstellten zwei Gebäude. In einer Wohnung trafen sie einen 51-jährigen Mann an. Gegen ihn richten sich die Ermittlungen. Er wurde aber nicht festgenommen. Der neu gewählte Bürgermeister von Bernsdorf will ein Beschwerdemanagement einführen. Am Rathaus soll ein Kummerkasten angebracht werden, sagte er uns. Frank Jurisch wurde vergangenen Sonntag in zweiter Runde gewählt. Der 51-Jährige zieht mit dem Mandat der Freien Wähler und Unterstützung des Karnevalsclubs an die Spitze der Verwaltung. Knut Michael Kunot.
14: Jurisch will in den nächsten 7 Jahren 110% geben. Zu den wichtigen Punkten in der nächsten Zeit gehören für ihn der Erhalt des grünen Waldes als Begegnungsstätte in kommunaler Hand und ein Konzept für das Jahnstadion als Sport- und Bürgerpark. Seine Devise, weniger versprechen, gemeinsam mehr erreichen. Jurisch war zuletzt Betriebsleiter der Natursteinwerke Schwarzkolm.
13: Am Berzdorfer See sind 3 Katzenbabys ausgesetzt worden. Ein Passant entdeckte die Tiere. Sie befanden sich in einer Transportbox. Er rief die Polizei. Die Katzen wurden zunächst auf die Wache gebracht und später im Tierheim in Bischdorf abgegeben. Die Polizei sucht Zeugenhinweise. Der VW-Vorstand denkt offenbar darüber nach, in China entwickelte Modelle erstmals in Deutschland zu produzieren. Gunnar Tichy berichtet.
15: Bisher galt es bei Volkswagen als Tabu, eigene China-Modelle nach Deutschland zu importieren oder gar hier zu bauen. Doch Konzernchef Oliver Blume will offenbar neue Wege gehen. Wie das Handelsblatt unter Berufung auf Insider berichtet, gibt es Überlegungen, Modelle oder Komponenten in Deutschland zu bauen, die in China entwickelt wurden. Für die Produktion komme demnach Zwickau in Frage.
13: Vier auf einen Streich. Im Chemnitzer Klinikum sind Vierlinge zur Welt gekommen. Mio, Matti, Luke und Levi wurden im 7. Monat per Kaiserschnitt geholt. Wenn alles weiter gut läuft, darf das Quartett rund um den errechneten Geburtstermin im September nach Hause, nach Oelsnitz im Erzgebirge. Vierlinge sind extrem selten. Auf natürlichem Wege liegt die Wahrscheinlichkeit bei etwa 1 zu 600.000.
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17: Zum Abend lockert es dann noch auf. Im Westen ziehen die letzten Schauer und Gewitter raus. Temperaturen heute Nacht um 13 Grad. Und Vorfreude auf morgen. Wir bekommen um 25 Grad. Dazu wird es schön sonnig. Nur am Abend kann es vielleicht noch mal regnen. Freitag dann wieder etwas kühler, aber trotzdem hübsch mit Sonne und Wolken im Mix. Und Achtung, liebe Autofahrer, A4 Dresden Richtung Görlitz, zwischen dem Rastplatz Rödertal Süd und Borkau ein defekter LKW auf der rechten Spur dort und zwischen Görlitz und dem Grenzübergang Ludwigsdorf im Moment dichter Verkehr. Ansonsten Rolls, ich wünsche Ihnen weiterhin eine gute Fahrt. Für Staus und Blitzer auf Ihrer Strecke können Sie kostenlos durchrufen 03x800 und die 4. Wir geben es weiter. Dann wünsche ich Ihnen eine gute Fahrt.
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19: An diesem 1. Juli und ich glaube, das ist das Thema, über das alle sprechen, neben der Nationalmannschaft und dem, was der Trainer nun weitermachen soll oder nicht. Aber das ist ja für Fußball nicht so Interessierte nicht so das Thema, aber irgendwie mit den Spritpreisen, da redet jeder drüber. Tankrabatt ist Geschichte, ab jetzt wird wieder voll bezahlt sozusagen und wir sprechen darüber gleich mal Klartext.

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0: Das ist der Sound für Ihren Feierabend an diesem Mittwoch, an diesem 1. Juli.
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2: Aller guten Dinge sind drei, sagt man und weiß nicht, dass die Redewendung auf die alten Germanen zurückgeht. Think hießen damals die Gerichtsverhandlungen, die dreimal im Jahr stattfanden und Angeklagte Gelegenheit hatten, sich zu verteidigen. Damit sind wir beim Tankrabatt. Den prangere ich heute zum dritten Mal nach Beschlussfassung und Einführung an. Und auf der Anklagebank sitzt nicht etwa die Bundesregierung. Der könnte man höchstens Blauäugigkeit und die totale Fehleinschätzung vorwerfen, zu glauben, man könnte die Preispolitik der Ölmultis irgendwie beeinflussen. Angeklagt sind genau die Ölmultis. Der Vorwurf, exzessive Dreistigkeit in Verbindung mit unverschämten Preissteigerungen zum Nachteil der Autofahrer. Es ist einfach eine perfide Strategie der Konzerne, den Preis gestern hochzusetzen, um heute 12 Uhr noch einmal den Abkassiermechanismus einzuschalten. Binnen 24 Stunden ist der Preis für Sprit damit um ca. 30 Cent gestiegen. Dem Angeklagten werfe ich auch noch die besondere Schwere der Schuld vor. Denn auf dem Weltmarkt ist Öl im Vergleich zum Juni um ein Viertel billiger.

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2: Zum Abend lockert es dann noch auf. Im Westen ziehen die letzten Schauer und Gewitter raus. Temperaturen heute Nacht um 13 Grad. Und Vorfreude auf morgen. Wir bekommen um 25 Grad. Dazu wird's schön sonnig. Nur am Abend kann's vielleicht nochmal regnen. Freitag dann wieder etwas kühler, aber trotzdem hübsch mit Sonne und Wolken im Mix. Und Achtung, liebe Autofahrer, A4 Dresden Richtung Görlitz. Zwischen dem Rastplatz Rödertal Süd und Borkau ein defekter LKW auf der rechten Spur dort. Und zwischen Görlitz und dem Grenzübergang Ludwigsdorf im Moment dichter Verkehr. Ansonsten Rolls, ich wünsche Ihnen weiterhin eine gute Fahrt. Für Staus und Blitzer auf Ihrer Strecke können Sie kostenlos durchrufen. 03x800 und die 4. Wir geben es weiter. Dann wünsche ich Ihnen eine gute Fahrt.
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3: Dann kommen Sie gut in den Feierabend und durch den Feierabend an diesem Mittwoch.
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Willkommen Disco Machine in den Feierabend. Den passenden Sound dazu gibt's bei uns jetzt mit Raymond und Supergirl. Ich bin Robert Drexler, wünsche einen schönen Mittwochabend. Die zweite Hälfte der Woche kriegen wir auch noch ganz fix rum, dessen bin ich mir ganz, ganz sicher. So, morgen ist Roman wieder da. Ich wünsche Ihnen noch einen schönen Abend.

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1: Jennifer Lopez und David Guetta. Save Me Tonight.
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8: Mit Anke Wolf. Ein Preis fürs Mewa-Bad Ostritz. Die Bad-Initiative hat im bundesweiten Wettbewerb Land und Leute, mehr Orte für viele, den zweiten Platz erreicht und 5.000 Euro dafür bekommen. Ostritzer kümmern sich seit Jahren um den Erhalt des Bades. Sie organisieren den Badbetrieb und Veranstaltungen wie Sommerfeste oder Lesenächte. Und die Ideen gehen ihnen nicht aus. So haben sie sich am 7. August etwas Besonderes einfallen lassen. Silvana Israel von der Bad-Initiative.
9: Wir werden uns an diesem Tag erst zu einer deutsch-polnischen Tanzbegegnung am Beckenrand treffen. Dann wird der polnische Film Vika gezeigt. In dem Film geht es um eine über 85-jährige Frau, die in der Warschauer DJ-Szene noch Platten auflegt. Danach ist noch eine Disco am Beckenrand. Wir wollen da zusammen in die Nacht gehen und mal gucken, was sich so ergibt.
8: Es gibt Geld für 13 sächsisch-tschechische Projekte in der Grenzregion. Der Begleitausschuss für das Interreg-Programm hat 11 Millionen Euro freigegeben. Das Spektrum der Vorhaben reicht vom Tourismus über den Natur- und Artenschutz bis zur Wasserstofftechnologie. Heiße Tage, coole Bücher. Unter diesem Motto ist der 15. Buchsommer in Sachsen gestartet. Den Auftakt machte heute die Radeberger Stadtbibliothek. Landesweit laden 90 Bibliotheken Jugendliche zwischen 11 und 16 Jahren dazu ein, sich für die Sommerferien mit aktuellem Lesestoff einzudecken. Rente, Steuern, Gesundheit, Pflege. Die schwarz-rote Bundesregierung will ihr großes Reformpaket auf den Weg bringen. Heute berät der Koalitionsausschuss darüber. Wie lange die Beratungen im Kanzleramt dauern werden, ist völlig offen. Lea Matschulat.
10: Der Koalitionsausschuss ist auf mehrere Stunden Verhandlung eingestellt und will dann auch erst wieder bei Tageslicht informieren. Das hat Bundeskanzler Merz schon mal angekündigt. Er erwarte einen großen Sprung nach vorn. Für die Modernisierung des Landes gab er sich zuversichtlich. Bei allen Themen haben sich SPD und Union schon auf einiges geeinigt. Die größten Unstimmigkeiten gibt es etwa noch bei Änderungen der Arbeitszeit und einer Reform der Einkommensteuer.
8: Das Hotel Mama genießen Söhne etwas länger als Töchter. Im vergangenen Jahr wohnte fast jeder dritte Mann im Alter von 25 Jahren noch zu Hause. Das durchschnittliche Auszugsalter von Frauen und Männern liegt bei gut 24 Jahren. Laut Statistik sind die Einwohner Finnlands innerhalb der EU mit rund 21 Jahren am jüngsten, wenn sie ausziehen. Die in Kroatien mit 31,5 die ältesten.
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12: Am Abend ziehen noch einzelne Schauer und Gewitter durch. Zwischendurch lockert's auch mal auf. In der Nacht dann trocken und frisch bei Temperaturen um 13 Grad. Und Vorfreude auf morgen. Wir bekommen um 25 Grad. Dazu wird's erstmal schön sonnig. Und Achtung, liebe Autofahrer, A4 Dresden Richtung Chemnitz, zwischen der Raststätte Auerswalder Blick Nord und Chemnitz-Glöser. Ein Unfall und die rechte Spur ist gesperrt. A72 Plauen Richtung Zwickau in Höhe Zwickau Ost, eine verlorene Ladung. Das ist ein Plastikteil dort auf der linken Spur. Vorsicht bitte. Und A72 Chemnitz Richtung Leipzig in Höhe Estenhain-Kitscher, ein liegen gebliebenes Fahrzeug auf der rechten und der Standspur. Und zwischen Niederfrohnau und Penich ein Unfall und da ist die rechte Spur gesperrt. Und geblitzt wird in Plauen auf der Dresdner Straße stadtauswärts, in Waldenburg am Schloss Richtung Altstadt, auf der B93 kurz vor dem Mosler Tunnel und auf der B176 Höhe Köllnitz Richtung Kreutsch.
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2: Am Abend ziehen noch einzelne Schauer und Gewitter durch. Zwischendurch lockert's auch mal auf. In der Nacht dann trocken und frisch bei Temperaturen um 13 Grad. Und Vorfreude auf morgen, wir bekommen um 25 Grad. Dazu wird's erstmal schön sonnig. Hallo liebe Autofahrer, A4 Dresden Richtung Chemnitz. Zwischen der Raststätte Auerswalder Blick Nord und Chemnitz-Glöser ein Unfall und die rechte Spur ist gesperrt. A14 Dresden Richtung Leipzig zwischen Mutschen und Grimma ein Unfall und auch die rechte Spur ist gesperrt. Wir haben im Moment dort schon Stau. Bitte die Abfahrt Mutschen nutzen. A72 Plauen Richtung Zwickau in Höhe Zwickau-Ost eine verlorene Ladung. Das ist ein Plastikteil da auf der linken Spur. Vorsicht! Und A72 Chemnitz Richtung Leipzig zwischen Niederfrohna und Penich ein Unfall. Die rechte Spur ist gesperrt. Und geblitzt wird in Plauen auf der Dresdner Straße stadtauswärts.
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5: Mit Anke Wolf. Bei einem groß angelegten Polizeieinsatz heute Morgen in Weißbach bei Königsbrück sind mehrere Waffen sichergestellt worden. Außerdem Cannabispflanzen und Material zur Herstellung von Pyrotechnik. Knut Michael Kunot berichtet.
6: Schwer bewaffnete und maskierte Spezialkräfte umstellten zwei Gebäude. Sie verschafften sich Zutritt mit einem Durchsuchungsbeschluss zu einer Wohnung. Dort trafen sie einen 51-jährigen Mann an. Gegen ihn richten sich die Ermittlungen. Mehrere Hunde auf den Grundstücken wurden durch die Einsatzkräfte, wie es hieß, gesichert und an das Veterinäramt übergeben. Sichergestellt wurden unter anderem Langwaffen, Waffenteile, ein Einhandmesser und ein Blasrohr. Die Gegenstände werden nun kriminaltechnisch untersucht.
5: Der neu gewählte Bürgermeister von Bernsdorf will ein Beschwerdemanagement einführen. Am Rathaus soll ein Kummerkasten angebracht werden, wie er uns sagte. Frank Jurisch wurde vergangenen Sonntag in zweiter Runde gewählt. Zu den wichtigen Punkten in der nächsten Zeit gehören für ihn der Erhalt des Grünen Waldes als Begegnungsstätte in kommunaler Hand und ein Konzept für das Jahnstadion als Sport- und Bürgerpark. Das Mewabad Ostritz hat einen Preis bekommen. Die Badinitiative hat im bundesweiten Wettbewerb Land und Leute, mehr Orte für viele, den zweiten Platz erreicht und dafür 5.000 Euro bekommen. Ostritzer kümmern sich seit Jahren um den Erhalt des Bades. Sie organisieren den Badbetrieb und Veranstaltungen wie Sommerfeste oder Lesenächte.
4: Und jetzt weitere Nachrichten aus Deutschland und der Welt.
7: Ich bin Dominik Schweiger. Nach jahrelangen Ermittlungen hat die Bundesanwaltschaft im Fall Nord Stream Anklage erhoben. Angeklagt ist ein Ukrainer, der als mutmaßlicher Drahtzieher der Anschläge im September 2022 gilt. Nach Medienberichten lautet die Anklage unter anderem auf Kriegsverbrechen, das Herbeiführen einer Sprengstoffexplosion und die Zerstörung von Bauwerken. Der Mann war letztes Jahr in Italien festgenommen und später nach Deutschland ausgeliefert worden. Ökostrom ist in Deutschland weiter auf dem Vormarsch. Im ersten Halbjahr 2026 hatte klimaneutral erzeugter Strom mit 58% einen so großen Anteil am Stromverbrauch wie noch nie in diesem Zeitraum. Das geht aus Hochrechnungen des Bundesverbands der Energie- und Wasserwirtschaft hervor. Mehr von Ronny Thorau.
8: Vor allem die Stromerzeugung aus Wind und Sonne hat im ersten Halbjahr kräftig zugelegt. Das lag vor allem wohl daran, dass einfach mehr Wind wehte als im ersten Halbjahr 2025. Und es regnete weniger. Das begünstigte die Stromerzeugung aus Sonnenenergie neben dem stetigen Ausbau von Photovoltaikanlagen. Aus Wasserkraft wurde dagegen im ersten Halbjahr etwas weniger Strom erzeugt.
7: Wer heute tankt, merkt das Ende des Tankrabatts sofort im Geldbeutel. Nach Angaben des ADAC kostet ein Liter Super E10 inzwischen im Schnitt 2,15 Euro. Diesel liegt bei 2,11 Euro. Der ADAC kritisiert außerdem, dass viele Mineralölkonzerne die Preise bereits gestern angehoben hätten, also noch vor dem offiziellen Ende des Tankrabatts. Die Tiger aus einem privaten Gehege in Sachsen sind umgezogen. Gut 6 Wochen nach dem Ausbruch eines der Tiere haben Fachleute die verbleibenden Raubkatzen abgeholt und einer Tierschutzorganisation übergeben. Zuvor hatte das Landratsamt die Halterin aufgefordert, die Haltungsbedingungen zu verbessern.
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10: Am Abend ziehen noch einzelne Schauer und Gewitter durch und zwischendurch lockert's dann auch mal auf. In der Nacht dann fast überall trocken und frisch bei Temperaturen um 13 Grad. Morgen starten wir in einen sonnigen Tag. Es werden 22 bis 27 Grad. Im Laufe des Tages kommen dann ein paar Wolken dazu und am Abend kann es dann auch mal regnen. Achtung, liebe Autofahrer, A4 Dresden Richtung Chemnitz, zwischen Raststätte Auerswalder Blick Nord und Chemnitz-Glöser, ein Unfall, die rechte Spur ist gesperrt. A14 Dresden Richtung Leipzig, zwischen Mutschen und Grimma 3 Kilometer Stau. Nach einem Unfall und querstehender LKW, da ist die rechte Spur gesperrt. Bitte die Abfahrt Mutschen nutzen. Und A14 in der Gegenrichtung, zwischen Grimma und Mutschen 1 Kilometer Stau. A72 Plauen Richtung Zwickau, in Höhe Zwickau Ost eine verlorene Ladung, ein Plastikteil da auf der linken Spur. Und auf der A72 Chemnitz Richtung Leipzig zwischen den Niederfrohna und Penich haben wir momentan 1 Kilometer Stau, dauert ca. 20 Minuten länger. Und geblitzt wird in Plauen auf der Dresdner Straße stadtauswärts. Ich wünsche Ihnen eine gute Fahrt.
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1: Bibi Rexha, New Religion.
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2: Am Abend ziehen noch einzelne Schauer und Gewitter durch und zwischendurch lockert's dann auch mal auf. In der Nacht dann fast überall trocken und frisch bei Temperaturen um 13 Grad. Morgen starten wir in einen sonnigen Tag. Es werden 22 bis 27 Grad. Im Laufe des Tages kommen dann ein paar Wolken dazu und am Abend kann's dann auch mal regnen. Schönen Mittwochabend und Achtung, liebe Autofahrer, A4 Dresden Richtung Chemnitz. Zwischen der Raststätte Auerswalder Blick Nord und Chemnitz-Glöser ein Unfall und die rechte Spur ist gesperrt. A14 Dresden Richtung Leipzig. Zwischen Mutschen und Grimmer ist nach einem Unfall die rechte Spur gesperrt. 2 Kilometer Stau, bitte die Abfahrt Mutschen nutzen. Und A72 Chemnitz Richtung Plauen. Zwischen Hartenstein und Zwickau Ost stockender Verkehr. Und geblitzt wird auf der A4 Dresden Richtung Chemnitz zwischen Dresden Flughafen und Wildermann. Dankeschön, Tino. Und in Plauen auf der Dresdner Straße stadtauswärts. Ihnen allen eine gute Fahrt.
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1: Wie riecht eigentlich Segen? Was denken Sie? Nach muffigen Kirchenräumen? Nach Weihrauch? Oder doch ganz anders? Ich kam neulich während eines Gottesdienstes in den Genuss eines persönlichen Segens. Als ich dran bin, kann ich schon das Rosenöl riechen, das die segnende Person in einer kleinen Schale in der Hand hält. Als mir der Segen zugesprochen wird, wird mir zeitgleich mit dem Rosenöl ein Kreuz auf die Stirn gezeichnet. Jetzt riecht es noch intensiver und ich spüre das warme Öl auf meiner Stirn. Auch noch Minuten später, als ich schon wieder in der Kirchenbank sitze. Andere sehe ich es direkt abwischen, aber ich genieße die Wärme und den Geruch nach Rosen. In der Bibel ist Öl ein Zeichen des Segens. Menschen wurden damit gesalbt, um ihnen Gottes Schutz zuzusprechen. Dazu gehörten Könige oder Priester. Aber auch Jesus wurde gesalbt, ein Ausdruck hoher Wertschätzung. Manchmal tragen wir mehr mit uns herum, als wir anderen zeigen. Sorgen, Fragen, Sehnsüchte, da kann so ein persönlicher Segen Wunder wirken. Denn Gott sagt, du bist gemeint, ich sehe dich.
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1: Joe, end of beginning.
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3: Mit Anke Wolf. Wie heizen die Zittauer in Zukunft? Die Stadtverwaltung hat dazu eine digitale Bürgerbefragung gestartet. Die Teilnahme ist bis Mitte Oktober möglich. Knut Michael Kunert berichtet.
4: Die Zittauer können ihre Erfahrungen, Wünsche und Fragen zur künftigen Wärmeversorgung einreichen. Die Ergebnisse fließen in die kommunale Wärmeplanung ein. Das Papier soll aufzeigen, wie das Heizen in Zittau langfristig sicher, bezahlbar und klimafreundlich bleiben kann. 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
3: Bei einem groß angelegten Polizeieinsatz heute Morgen in Weißbach bei Königsbrück sind mehrere Waffen sichergestellt worden. Außerdem Cannabispflanzen und Material zur Herstellung von Pyrotechnik. Schwer bewaffnete und maskierte Spezialkräfte umstellten zwei Gebäude. In einer Wohnung trafen sie einen 51-jährigen Mann an. Gegen ihn richten sich die Ermittlungen. Er wurde aber nicht festgenommen. Am Cottbuser Stadtring soll der gesperrte nördliche Geh- und Radweg bald wieder freigegeben werden. Durch eine angepasste Wegeführung und zusätzliche Sicherungen können Fußgänger und Radfahrer die dortigen Erdfälle künftig sicher passieren. Die Absenkungen hängen mit der jahrzehntelangen Altlastensanierung eines ehemaligen Chemiehandels zusammen. Die aufwendige Planung für eine dauerhafte Behebung der Schäden läuft bis Ende des Jahres. Der Baustart ist für Anfang 2027 geplant.
2: Und jetzt weitere Nachrichten aus Deutschland und der Welt.
5: Ich bin Dominik Schweiger. Die Bundesanwaltschaft hat in Hamburg Anklage gegen einen mutmaßlichen Drahtzieher der Nord Stream-Anschläge im September 2022 erhoben. Das hat die Kanzlei des angeklagten Ukrainers bestätigt. Thomas Brock berichtet.
6: Die Bundesanwaltschaft wirft dem Mann laut Medienberichten Kriegsverbrechen, das Herbeiführen einer Sprengstoffexplosion und die Zerstörung von Bauwerken vor. Der Ukrainer war im vergangenen Jahr im Italienurlaub gefasst worden. Er wehrte sich monatelang gegen die Auslieferung nach Deutschland. Im November wurde er dann aber überstellt.
5: Wind und Sonne liefern in Deutschland so viel Strom wie noch nie. Im ersten Halbjahr kamen nach Hochrechnungen 58% des Stromverbrauchs aus erneuerbaren Energien. Ein neuer Rekord für diesen Zeitraum. Vor allem Windkraft und Photovoltaik legten weiter zu. Bis zum Ziel der Bundesregierung ist es aber noch ein Stück. Bis 2030 sollen nämlich 80% des Stromverbrauchs aus erneuerbaren Energien stammen. Der Sparkurs bei Mercedes sorgt jetzt für Gegenwind aus den eigenen Reihen. Die IG Metall ruft Beschäftigte an mehreren deutschen Standorten zu Protesten auf. Auslöser sind neue Sparmaßnahmen des Konzerns. So wird eine tarifliche Sonderzahlung verschoben. Außerdem will Mercedes die Arbeitszeit neu verhandeln, nach dem Motto mehr arbeiten für das gleiche Geld. Dadurch soll der Konzern zukunftsfähig werden, heißt es. Lange sah es nach einer Überraschung bei der Fußball-WM aus, am Ende hat sich aber doch England durchgesetzt. Nach einem frühen Rückstand war es dann doch ein 2:1 gegen die Demokratische Republik Kongo. Um 22 Uhr unserer Zeit spielen dann noch Belgien und Senegal gegeneinander, in der Früh dann Co-Gastgeber USA gegen Bosnien-Herzegowina.
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8: Am Abend ziehen noch einzelne Schauer und Gewitter durch und zwischendurch lockert's dann auch mal auf. In der Nacht dann fast überall trocken und frisch bei Temperaturen um 13 Grad. Morgen starten wir in einen sonnigen Tag. Es werden 22 bis 27 Grad. Im Laufe des Tages kommen dann ein paar Wolken dazu und am Abend kann es dann auch mal regnen. Schönen Mittwochabend an alle unterwegs und Achtung, A14 Dresden Richtung Leipzig. Zwischen Mutschen und Grimma ist nach einem Unfall die rechte Spur gesperrt. 2 Kilometer Stau, bitte die Abfahrt Mutschen nutzen. A17 Prag Richtung Dresden in Höhe Dresden-Gorbitz ein totes Reh auf der linken Spur. Vorsicht! Und geblitzt wird auf der A4 Dresden Richtung Chemnitz zwischen Dresden Flughafen und Wildermann. Und in Dresden stehen die Superblitzer neu auf der Stübelallee stadteinwärts und der Strehlener Straße stadteinwärts.
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1: Wolkig, aber fast überall trocken. So geht's durch die Nacht. Die Temperaturen nur 10 bis 14 Grad. Morgen wird's dann erstmal schön sonnig und warm bei 22 bis 27 Grad. Im Laufe des Tages kommen ein paar Wolken dazu und am Abend kann's dann auch mal regnen. Am Freitag auch viel Sonne und wieder etwas kühler, maximal 22 Grad. Einen schönen Mittwochabend an alle unterwegs und Achtung, A4 Chemnitz Richtung Dresden. An der Auffahrt Dresden-Altstadt ein Unfall da in der Kurve. Vorsicht bitte. A14 Dresden Richtung Leipzig zwischen Mutschen und Grimma ist nach einem Unfall die rechte Spur gesperrt. 2 Kilometer Stau, bitte die Abfahrt Mutschen nutzen. Und A17 Prag Richtung Dresden in Höhe Dresden-Gobels ein totes Tier auf der linken Spur. Geblitzt wird auf der A4 Dresden Richtung Chemnitz zwischen Dresden Flughafen und Wildermann.
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5: Mit Anke Wolf. Bei einem groß angelegten Polizeieinsatz heute Morgen in Weißbach bei Königsbrück sind mehrere Waffen sichergestellt worden. Außerdem Cannabispflanzen und Material zur Herstellung von Pyrotechnik. Knut Michael Kunot berichtet.
6: Schwer bewaffnete und maskierte Spezialkräfte umstellten zwei Gebäude. Sie verschafften sich Zutritt mit einem Durchsuchungsbeschluss zu einer Wohnung. Dort trafen sie einen 51-jährigen Mann an. Gegen ihn richten sich die Ermittlungen. Mehrere Hunde auf den Grundstücken wurden durch die Einsatzkräfte, wie es hieß, gesichert und an das Veterinäramt übergeben. Sichergestellt wurden unter anderem Langwaffen, Waffenteile, ein Einhandmesser und ein Blasrohr. Die Gegenstände werden nun kriminaltechnisch untersucht.
5: Der neu gewählte Bürgermeister von Bernsdorf will ein Beschwerdemanagement einführen. Am Rathaus soll ein Kummerkasten angebracht werden, wie er uns sagte. Frank Jurisch wurde vergangenen Sonntag in zweiter Runde gewählt. Zu den wichtigen Punkten in der nächsten Zeit gehören für ihn der Erhalt des Grünen Waldes als Begegnungsstätte in kommunaler Hand und ein Konzept für das Jahnstadion als Sport- und Bürgerpark. Das Mewabad Ostritz hat einen Preis bekommen. Die Badinitiative hat im bundesweiten Wettbewerb Land und Leute, mehr Orte für viele, den zweiten Platz erreicht und dafür 5.000 Euro bekommen. Ostritzer kümmern sich seit Jahren um den Erhalt des Bades. Sie organisieren den Badbetrieb und Veranstaltungen wie Sommerfeste oder Lesenächte.
4: Und jetzt weitere Nachrichten aus Deutschland und der Welt.
7: Ich bin Moritz Einzel. Knapp 4 Jahre nach den Anschlägen auf die Nord Stream Pipelines beginnt jetzt die juristische Aufarbeitung. Die Bundesanwaltschaft hat Anklage gegen einen ehemaligen ukrainischen Soldaten erhoben. Er soll eine Gruppe angeführt haben, die die Sabotage verübt hat. Nach ARD-Informationen wird ihm unter anderem ein Angriff auf die zivile Energieinfrastruktur vorgeworfen. Der Mann war vor knapp einem Jahr in Italien festgenommen worden. Für die schwarz-rote Koalition sind es richtig wichtige Verhandlungen. Die Spitzen von Union und SPD beraten im Koalitionsausschuss über ein umfassendes Reformpaket. Auf der Tagesordnung stehen unter anderem Steuerentlastungen, Änderungen bei den Sozialsystemen und Reformen am Arbeitsmarkt. Kanzler Merz hat sich vor Beginn der Gespräche zuversichtlich gezeigt. Ergebnisse werden morgen erwartet. Seit heute tut Tanken im Geldbeutel wieder mehr weh. Der Liter Super E10 hat um mehr als 13 Cent zugelegt, Diesel sogar um gut 15 Cent. Der befürchtete Rekordsprung am Mittag ist aber ausgeblieben. Thomas Brockt berichtet.
8: Seit Mitternacht ist der Tankrabatt Geschichte. Die Steuerermäßigung von knapp 17 Cent pro Liter gibt es nicht mehr. Aktuell müssen sich die Autofahrer also erstmal wieder auf Preise über 2 Euro pro Liter einstellen. Geblieben ist auf jeden Fall die 12-Uhr-Regel, also nur eine Erhöhung pro Tag. Super E10 etwa kostete danach heute im Schnitt 2,15 Euro, Diesel 2,11 Euro.
7: England hat bei der Fußball-WM gerade noch die Kurve bekommen. Gegen die Demokratische Republik Kongo lag das Team von Thomas Tuchel früh zurück, gewann am Ende aber mit 2:1. Jetzt geht's weiter mit Belgien gegen Senegal und in der Früh spielt dann Co-Gastgeber USA gegen Bosnien-Herzegowina.
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10: Wolkig, aber fast überall trocken. So geht's durch die Nacht. Die Temperaturen nur 10 bis 14 Grad. Morgen wird's dann erstmal schön sonnig und warm bei 22 bis 27 Grad. Im Laufe des Tages kommen ein paar Wolken dazu und am Abend kann's dann auch mal regnen. Am Freitag auch viel Sonne und wieder etwas kühler, maximal 22 Grad.
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0: Alex Warren, Fever Dream.
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10: Wolkig, aber fast überall trocken. So geht's durch die Nacht. Die Temperaturen nur 10 bis 14 Grad. Morgen wird's dann erstmal schön sonnig und warm bei 22 bis 27 Grad. Im Laufe des Tages kommen ein paar Wolken dazu und am Abend kann's dann auch mal regnen. Am Freitag auch viel Sonne und wieder etwas kühler, maximal 22 Grad.
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2: 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Super.
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12: Mit Anke Wolf. Wie heizen die Zittauer in Zukunft? Die Stadtverwaltung hat dazu eine digitale Bürgerbefragung gestartet. Die Teilnahme ist bis Mitte Oktober möglich. Knut Michael Kunert berichtet.
13: Die Zittauer können ihre Erfahrungen, Wünsche und Fragen zur künftigen Wärmeversorgung einreichen. Die Ergebnisse fließen in die kommunale Wärmeplanung ein. Das Papier soll aufzeigen, wie das Heizen in Zittau langfristig sicher, bezahlbar und klimafreundlich bleiben kann. Den Link zur Umfrage finden Sie in unserer App.
12: Bei einem groß angelegten Polizeieinsatz heute Morgen in Weißbach bei Königsbrück sind mehrere Waffen sichergestellt worden. Außerdem Cannabispflanzen und Material zur Herstellung von Pyrotechnik. Schwer bewaffnete und maskierte Spezialkräfte umstellten zwei Gebäude. In einer Wohnung trafen sie einen 51-jährigen Mann an. Gegen ihn richten sich die Ermittlungen. Er wurde aber nicht festgenommen. Am Cottbuser Stadtring soll der gesperrte nördliche Geh- und Radweg bald wieder freigegeben werden. Durch eine angepasste Wegeführung und zusätzliche Sicherungen können Fußgänger und Radfahrer die dortigen Erdfälle künftig sicher passieren. Die Absenkungen hängen mit der jahrzehntelangen Altlastensanierung eines ehemaligen Chemiehandels zusammen. Die aufwendige Planung für eine dauerhafte Behebung der Schäden läuft bis Ende des Jahres. Der Baustart ist für Anfang 2027 geplant.
10: Und jetzt weitere Nachrichten aus Deutschland und der Welt.
14: Ich bin Moritz Einzel.
7: Rund 4 Jahre nach den Anschlägen auf die Nord Stream Pipelines in der Ostsee hat die Bundesanwaltschaft Anklage erhoben gegen den mutmaßlichen Drahtzieher. Dem Ukrainer wird unter anderem das Herbeiführen einer Sprengstoffexplosion und die Zerstörung von Bauwerken vorgeworfen. Bei der Sabotageaktion im September 2022 hatten Sprengsätze Leitungen schwer beschädigt, die für den Transport von russischem Gas gebaut worden waren. Die Spitzen von Union und SPD beraten im Koalitionsausschuss über ein umfassendes Reformpaket. Es geht um eine Reform der Einkommensteuer, Änderungen bei den Sozialsystemen und am Arbeitsmarkt. Bundeskanzler Merz zeigte sich zuversichtlich, einen großen Sprung nach vorne zu machen. Ziel sei es, den privaten Konsum zu stärken und Investitionen der Wirtschaft anzukurbeln. Ergebnisse werden für morgen erwartet. Das Bundeskabinett hat Änderungen im Reservistendienst der Bundeswehr auf den Weg gebracht. Vorgesehen ist, dass Reservisten wieder zu Wehrübungen verpflichtet werden sollen. Verteidigungsminister Pistorius.
14: Bisher mussten sowohl Arbeitgeber als auch Reservisten einer Heranziehung zustimmen. Das soll laut Gesetzentwurf entfallen. In Zukunft sollen Reservistinnen verpflichtend zur Reservedienstleistung herangezogen werden können. Die Heranziehung wird aber gestaffelt, sowohl nach der Dauer, in der für die jemand Dienst geleistet hat bei der Bundeswehr, und auch das Alter spielt eine Rolle.
7: Bis 2033 soll die Bundeswehrreserve auf mindestens 200.000 Frauen und Männer aufgestockt werden. Bei der Fußball-WM hat England mit viel Mühe das Achtelfinale erreicht. Das Team von Coach Thomas Tuchel besiegte die Demokratische Republik Kongo mit 2:1. Beide Treffer für die Engländer erzielte Bayern-Stürmer Harry Kane. Nach dem Spiel Belgien gegen den Senegal spielt ab 2 Uhr noch Co-Gastgeber USA gegen Bosnien-Herzegowina.
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16: Wolkig, aber fast überall trocken, so geht's durch die Nacht. Die Temperaturen nur 10 bis 14 Grad. Morgen wird's dann erstmal schön sonnig und warm bei 22 bis 27 Grad. Im Laufe des Tages kommen ein paar Wolken dazu und am Abend kann's dann auch mal regnen. Am Freitag auch viel Sonne und wieder etwas kühler, maximal 22 Grad.
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16: Wolkig, aber fast überall trocken, so geht's durch die Nacht. Die Temperaturen nur 10 bis 14 Grad. Morgen wird's dann erstmal schön sonnig und warm bei 22 bis 27 Grad. Im Laufe des Tages kommen ein paar Wolken dazu und am Abend kann's dann auch mal regnen. Am Freitag auch viel Sonne und wieder etwas kühler, maximal 22 Grad.
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7: Ich bin Moritz Einzel. Union und SPD ihre Beratungen über das Reformpaket im Koalitionsausschuss beendet. Über Ergebnisse wurde zunächst erwartungsgemäß nichts bekannt. Kanzler Merz hatte im Vorfeld gesagt: Die Koalition arbeitet seit Monaten an Reformen, die Wirtschaft.
8: Meine Erwartung ist, dass wir wirklich einen großen Sprung nach vorn machen in der Modernisierung unseres Landes, dass wir auch das Thema Wettbewerbsfähigkeit prioritär im Blick haben und dass wir alles tun, damit private Haushalte konsumieren können, aber auch die Industrie investieren kann.
7: Wieder in Schwung bringen und die sozialen Sicherungssysteme zukunftsfit machen sollen. Wind und Sonne liefern in Deutschland so viel Strom wie noch nie. Im ersten Halbjahr kamen nach Hochrechnungen 58% des Stromverbrauchs aus erneuerbaren Energien. Ein neuer Rekord für diesen Zeitraum. Vor allem Windkraft und Photovoltaik legten weiter zu. Der VW-Vorstand denkt offenbar darüber nach, in China entwickelte Modelle erstmals in Deutschland zu produzieren. Das berichtet das Handelsblatt. Als möglicher Standort soll auch Zwickau im Gespräch sein. Eine offizielle Bestätigung dafür gibt es noch nicht. Gerade ist noch die Fußball-WM in vollem Gange, doch Ende August, da startet auch die Bundesliga wieder. Jetzt ist klar, Meister FC Bayern bestreitet das Eröffnungsspiel am Freitag, den 28. August, gegen den VfB Stuttgart. Dann wird auch der Marokkaner Ismail Saibari das Bayern-Trikot anziehen. Die Münchner haben die Verpflichtung des Offensivmanns von der PSV Eindhoven verkündet. Mit bislang 3 Treffern für Marokko ist er einer der auffälligsten WM-Spieler. Das Achtelfinale erreicht. Die von Thomas Tuchel trainierten Three Lions besiegten die Demokratische Republik Kongo nach langem Rückstand noch mit 2:1. Bayern-Stürmer Harry Kane traf 2-mal. Nach der Partie Belgien gegen den Senegal trifft um 2 Uhr noch Co-Gastgeber USA auf Bosnien-Herzegowina.
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9: Wolkig, aber fast überall trocken. So geht's durch die Nacht. Die Temperaturen nur 10 bis 14 Grad. Morgen wird's dann erstmal schön sonnig und warm bei 22 bis 27 Grad. Im Laufe des Tages kommen ein paar Wolken dazu und am Abend kann's dann auch mal regnen. Am Freitag auch viel Sonne und wieder etwas kühler, maximal 22 Grad.
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2: Ich bin Moritz Einzel. Die Spitzen von Union und SPD haben sich auf ein umfassendes Reformpaket für Wachstum und Beschäftigung geeinigt. Nach ARD-Informationen gehört dazu auch eine Reform der Einkommensteuer. Konkrete Einzelheiten wurden am Abend allerdings nicht bekannt. Im Vorfeld hatte Kanzler Merz gesagt, es solle einen großen Sprung nach vorne geben. Die Ergebnisse der 7,5 Stunden langen Verhandlungen wollen die Spitzen der Bundesregierung am Vormittag bei einer Pressekonferenz vorstellen. Nach jahrelangen Ermittlungen hat die Bundesanwaltschaft im Fall Nord Stream Anklage erhoben. Angeklagt ist ein Ukrainer, der als mutmaßlicher Drahtzieher der Anschläge im September 2022 gilt. Nach Medienberichten lautet die Anklage unter anderem auf Kriegsverbrechen, das Herbeiführen einer Sprengstoffexplosion und die Zerstörung von Bauwerken. Der Mann war letztes Jahr in Italien festgenommen und später nach Deutschland ausgeliefert worden. Kanada nimmt nächstes Jahr am Eurovision Song Contest in Bulgarien teil. Das hat der Veranstalter, die Europäische Rundfunkunion, in Genf mitgeteilt. Kanada wird nach Australien das zweite Land aus Übersee sein, das ein Lied ins Rennen um die ESC-Krone schicken wird. Den diesjährigen ESC in Wien hatte die bulgarische Sängerin Dara mit dem Lied Bangaranga gewonnen. Der VW-Vorstand denkt offenbar darüber nach, in China entwickelte Modelle erstmals in Deutschland zu produzieren. Das berichtet das Handelsblatt. Als möglicher Standort soll auch Zwickau im Gespräch sein. Eine offizielle Bestätigung dafür gibt es nicht.
3: Bisher galt es bei Volkswagen als Tabu, eigene China-Modelle nach Deutschland zu importieren oder gar hier zu bauen. Doch Konzernchef Oliver Blume will offenbar neue Wege gehen. Wie das Handelsblatt unter Berufung auf Insider berichtet, gibt es Überlegungen, Modelle oder Komponenten in Deutschland zu bauen, die in China entwickelt wurden. Für die Produktion komme demnach Zwickau in Frage. Gunnar Tichy, Nachrichtenredaktion.
2: Bei der Fußball-WM hat England das Achtelfinale erreicht. Die von Thomas Tuchel trainierten Three Lions besiegten die Demokratische Republik Kongo nach langem Rückstand noch mit 2:1. Bayern-Stürmer Harry Kane traf zweimal. Nach der Partie Belgien gegen den Senegal trifft um 2 Uhr noch Co-Gastgeber USA auf Bosnien-Herzegowina.
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4: Das Donnerstagswetter wird richtig schön. Wir bekommen viel Sonne und das bei 22 bis 27 Grad. Im Laufe des Tages kommen dann ein paar Wolken dazu und am Abend kann es auch mal regnen. Am Freitag auch viel Sonne und wieder etwas kühler.
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1: Joe, end of beginning.
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2: Ich bin Moritz Einzel. Die Koalitionsspitzen von Union und SPD haben sich am späten Abend auf ein Reformpaket für Wachstum und Beschäftigung geeinigt. Die konkreten Ergebnisse sollen am Vormittag präsentiert werden. Nach ARD-Informationen gelang eine Einigung auf eine Einkommensteuerreform. Außerdem wurden Reformen der Arbeitsmarktregelungen und Maßnahmen zum Abbau von Bürokratie beschlossen. Das Bundeskabinett hat 2 Gesetzentwürfe zur Stärkung der Bundeswehr beschlossen. Dabei geht es darum, den Bau von militärischer Infrastruktur zu beschleunigen und darum, die Reserve zu stärken. In Zukunft sollen Reservisten wieder zu Wehrübungen verpflichtet werden können. Wer günstige Mode, Ladekabel oder Spielzeug aus Ländern außerhalb der EU bestellt, muss mit höheren Kosten rechnen. Bislang gab es eine Ausnahme für Lieferungen mit einem Wert von unter 150 Euro. Das gilt jetzt nicht mehr. Die EU und die Bundesregierung wollen mit der neuen Regelung die Flut an Billigimporten ausländischer Plattformen wie etwa Temu eindämmen. Wer in Sachsen seine Meisterprüfung ablegt, bekommt künftig mehr Geld. Die Staatsregierung hat den Meisterbonus auf 3.000 Euro angehoben, und zwar rückwirkend zum 1. Januar. Damit soll ein Signal der Wertschätzung gesetzt werden, so Wirtschaftsminister Dirk Panther. Zuletzt hatten die Absolventenzahlen im Freistaat wieder deutlich angezogen. Im vergangenen Jahr schlossen allein im Handwerk über 820 Frauen und Männer ihre Meisterprüfung ab, der höchste Stand seit 10 Jahren. Bei der Fußball-WM steht Belgien im Achtelfinale. Das Team hat im 16. Finale den Senegal mit 3:2 nach Verlängerung besiegt, nach 0:2 Rückstand. Im Achtelfinale trifft Belgien nun auf den Sieger der Partie zwischen Co-Gastgeber USA und Bosnien-Herzegowina. Das Spiel beginnt in diesen Minuten. Schon am frühen Abend setzte sich England gegen die Demokratische Republik Kongo mit 2:1 durch und trifft im Achtelfinale auf Mexiko.
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3: Das Donnerstagswetter wird richtig schön. Wir bekommen viel Sonne und das bei 22 bis 27 Grad. Im Laufe des Tages kommen dann ein paar Wolken dazu und am Abend kann es auch mal regnen. Am Freitag auch viel Sonne und wieder etwas kühler.
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